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1: Im Studio Jana Klonikowski. Es läuft etwas schief in Deutschland. So hat die Vorsitzende der Mittelstandsunion Konnemann auf den Rekord bei der Teilzeitquote reagiert. Wer mehr arbeiten kann, sollte auch mehr Verantwortung übernehmen, so Konnemann gegenüber Reuters. Laut Statistischem Bundesamt haben letztes Jahr fast 32% der Beschäftigten in Teilzeit gearbeitet, bei den Frauen rund 50%. Gerade bei ihnen sieht der Wirtschaftswissenschaftler Marcel Fratscher in der ARD Potenzial für mehr Vollzeit.
2: Wenn wir bessere Kinder- und Schulbetreuung hätten, wenn wir steuerlich die Fehlanreize wegnehmen würden, also Reform vom Ehegattensplitting, aber auch eine Reform der Einkommensteuer, und wenn die Diskriminierung von Frauen im Arbeitsmarkt abgebaut wird.
1: In Deutschland sollen mehr Wohnungen gebaut werden und das schneller. Die Bundesregierung hat neue Regelungen auf den Weg gebracht. Ein wesentlicher Punkt: In Zukunft soll der Wohnungsbau in Gebieten, in denen die Nachfrage besonders hoch ist, Vorrang vor dem Umwelt- und Denkmalschutz bekommen. Dem Ebola-Patienten in der Berliner Charité geht es besser. Die Laborwerte des US-Amerikaners sind fast wieder normal, heißt es von der Klinik. Der Mann arbeitet als Arzt und hatte sich in der Demokratischen Republik Kongo mit dem Virus infiziert. Wann er die Sonderisolierstation der Charité verlassen kann, ist nicht bekannt. Klinikchef Hajo Krömer sagt:
3: Es ist, glaube ich, in Deutschland gerade in der heutigen Zeit sehr wichtig, solche Einrichtungen zu haben. Wir müssen vielleicht auch jenseits dieser Einrichtungen Systeme bauen, mit denen wir in der Situation von etwas größeren Zwischenfällen in der Lage sind, systemisch zu reagieren und dafür Sorge zu tragen, dass unser Gesundheitssystem auch unter äußerem Druck funktioniert. Da hat Deutschland noch erheblichen Nachholbedarf.
1: Die Unterschiede zwischen Frauen und Männern in der Medizin mehr beachten, das fordert Gesundheitsministerin Wagen zum Tag der Frauengesundheit. Das Thema wurde zu lange ignoriert, so Wagen in den Funke-Zeitungen. Das ändere sich langsam, eine spürbare Veränderung werde aber noch dauern. YouTube verschärft seine Spielregeln für KI. Videos, die mit künstlicher Intelligenz gemacht wurden, sollen künftig automatisch als solche gekennzeichnet werden. Die Plattform will sich nicht mehr nur darauf verlassen, dass die Ersteller das von selbst angeben.
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1: Im Studio Jana Klonikowski. Der neue Höchststand bei der Teilzeitquote sorgt im Wirtschaftsflügel der Union für Kritik. Es läuft etwas schief in Deutschland, so die Vorsitzende der Mittelstandsunion Konnemann gegenüber der Agentur Reuters. Es gäbe gute Gründe für Teilzeit, aber wer mehr arbeiten kann, sollte auch mehr arbeiten. Sonst fehlen auch wichtige Einnahmen in der Kranken- und Pflegeversicherung, so Konnemann. Laut Statistischem Bundesamt hat letztes Jahr fast jede und jeder dritte Deutsche in Teilzeit gearbeitet. Die Unterschiede zwischen Frauen und Männern in der Medizin mehr beachten, das fordert Gesundheitsministerin Wagen zum Tag der Frauengesundheit. Viel zu lange wurde einfach ignoriert, dass Frauen andere gesundheitliche Bedürfnisse, Beschwerden und Symptome haben als Männer, so Wagen in den Funke-Zeitungen. Das ändere sich langsam, eine spürbare Veränderung, etwa in Lehrplänen und in der Forschung, werde aber noch dauern. Dem Ebola-Patienten in der Berliner Charité geht es besser. Die Laborwerte des US-Amerikaners sind fast wieder normal, heißt es von der Klinik. Der Mann arbeitet als Arzt und hatte sich in der Demokratischen Republik Kongo mit dem gefährlichen Virus infiziert. Ein kaputtes Stellwerk sorgt gerade für Probleme auf der wichtigen Bahnstrecke Hamburg-Berlin. Es kommt zu Ausfällen und Verspätungen. ICEs fahren nur alle 2 Stunden, heißt es von der Bahn. Die Störung soll im Laufe des Tages behoben werden. Für die deutsche Fußballnationalmannschaft wird's langsam ernst. Gut 2 Wochen sind es noch bis zur WM in Nordamerika. Jetzt ist das Team in die Vorbereitung gestartet. Bundestrainer Julian Nagelsmann.
2: Klar, ich habe der Mannschaft schon mitgegeben, dass wir jetzt für die nächsten Wochen wie eine Familie sind. Und das finde ich das Entscheidende, dass jeder das Vertrauen zu seinem Nebenmann, zu seiner Nebenfrau hat im gesamten Team, in der Mannschaft, aber natürlich auch im ganzen Staff, dass wir wissen, dass jeder am selben Strang zieht. Und das kann schon eine Überschrift sein, dass wir wie eine Familie agieren und auch wie eine gut funktionierende Familie alles immer für den anderen auch machen.
1: Am Sonntag steht ein Testspiel gegen Finnland an. Dabei wird Oliver Baumann im deutschen Tor stehen. Manuel Neuer soll noch seine Wadenverletzung auskurieren.
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1: Im Studio Jana Klonikowski. Schönen guten Morgen. Es läuft etwas schief in Deutschland. So hat die Vorsitzende der Mittelstandsunion Konnemann auf den Rekord bei der Teilzeitquote reagiert. Wer mehr arbeiten kann, sollte auch mehr Verantwortung übernehmen, so Konnemann gegenüber Reuters. Laut Statistischem Bundesamt haben letztes Jahr fast 32% der Beschäftigten in Teilzeit gearbeitet, bei den Frauen rund 50%. Gerade bei ihnen sieht der Wirtschaftswissenschaftler Marcel Fratscher in der ARD Potenzial für mehr Vollzeit.
2: Wenn wir bessere Kinder- und Schulbetreuung hätten, wenn wir steuerlich die Fehlanreize wegnehmen würden, also Reform vom Ehegattensplitting, aber auch eine Reform der Einkommensteuer und wenn die Diskriminierung von Frauen im Arbeitsmarkt abgebaut wird.
1: Die USA haben offenbar wieder Ziele im Iran angegriffen. Unter anderem seien iranische Drohnen abgeschossen worden. Außerdem wurde ein Stützpunkt ins Visier genommen, berichten US-Medien. US-Präsident Trump hatte sich zuvor unzufrieden mit den Verhandlungen über ein Kriegsende gezeigt. Eigentlich gilt im Iran-Krieg gerade eine Waffenruhe. Trotzdem hatten die USA schon vor 2 Nächten Ziele im Iran attackiert. Dem Ebola-Patienten in der Berliner Charité geht es besser. Die Laborwerte des US-Amerikaners sind fast wieder normal, heißt es von der Klinik. Der Mann arbeitet als Arzt und hatte sich in der Demokratischen Republik Kongo mit dem gefährlichen Virus infiziert. Für die deutsche Fußballnationalmannschaft wird's langsam ernst. Gut 2 Wochen sind es noch bis zur WM in Nordamerika. Jetzt ist das Team in die Vorbereitung gestartet. Bundestrainer Julian Nagelsmann.
3: Klar, ich habe der Mannschaft schon mitgegeben, dass wir jetzt für die nächsten Wochen wie eine Familie sind. Und das finde ich das Entscheidende, dass jeder das Vertrauen zu seinem Nebenmann, zu seiner Nebenfrau hat, im gesamten Team, in der Mannschaft, aber natürlich auch im ganzen Staff, dass wir wissen, dass jeder am selben Strang zieht. Und das kann schon eine Überschrift sein, dass wir wie eine Familie agieren und auch wie eine gut funktionierende Familie alles immer für den anderen auch machen.
1: Am Sonntag steht ein Testspiel gegen Finnland an. Dabei wird Oliver Baumann im deutschen Tor stehen. Manuel Neuer soll noch seine Wadenverletzung auskurieren.
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1: Im Studio Jana Klonikowski. Schönen guten Morgen. Der neue Höchststand bei der Teilzeitquote sorgt im Wirtschaftsflügel der Union für Kritik. Es läuft etwas schief in Deutschland, so die Vorsitzende der Mittelstandsunion Konnemann gegenüber der Agentur Reuters. Es gäbe gute Gründe für Teilzeit, aber wer mehr arbeiten kann, sollte auch mehr arbeiten. Sonst fehlen auch wichtige Einnahmen in der Kranken- und Pflegeversicherung, so Konnemann. Laut Statistischem Bundesamt hat letztes Jahr fast jede und jeder dritte Deutsche in Teilzeit gearbeitet. Die USA haben offenbar wieder Ziele im Iran angegriffen. Unter anderem seien iranische Drohnen abgeschossen worden, berichten US-Medien. US-Präsident Trump hatte sich zuvor unzufrieden mit den Verhandlungen über ein Kriegsende gezeigt. Eigentlich gilt im Iran-Krieg gerade eine Waffenruhe. Die Unterschiede zwischen Frauen und Männern in der Medizin mehr beachten, das fordert Gesundheitsministerin Wagen zum Tag der Frauengesundheit. Viel zu lange wurde einfach ignoriert, dass Frauen andere gesundheitliche Bedürfnisse, Beschwerden und Symptome haben als Männer, so Wagen in den Funke-Zeitungen. Das ändere sich langsam, eine spürbare Veränderung, etwa in Lehrplänen und in der Forschung, werde aber noch dauern. Dem Ebola-Patienten in der Berliner Charité geht es besser. Die Laborwerte des US-Amerikaners sind fast wieder normal, heißt es von der Klinik. Der Mann arbeitet als Arzt und hatte sich in der Demokratischen Republik Kongo mit dem Virus infiziert. Wann er die Sonderisolierstation der Charité verlassen kann, ist nicht bekannt. Klinikchef Hajo Krömer sagt:
2: Es ist, glaube ich, in Deutschland gerade in der heutigen Zeit sehr wichtig, solche Einrichtungen zu haben. Wir müssen vielleicht auch jenseits dieser Einrichtungen Systeme bauen, mit denen wir in der Situation von etwas größeren Zwischenfällen in der Lage sind, systemisch zu reagieren und dafür Sorge zu tragen, dass unser Gesundheitssystem auch unter äußerem Druck funktioniert. Da hat Deutschland noch erheblichen Nachholbedarf.
1: YouTube verschärft seine Spielregeln für KI. Videos, die mit künstlicher Intelligenz gemacht wurden, sollen künftig automatisch als solche gekennzeichnet werden. Die Plattform will sich nicht mehr nur darauf verlassen, dass die Ersteller das von selbst angeben.
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8: Im Studio Uwe Schimonek, schönen guten Morgen. Die Lufthansa blickt optimistisch auf den Sommer. Es gibt genug Treibstoff, deshalb drohen auch keine Flugausfälle. Das hat das Unternehmen betont. Mehr von Silas Quiring.
9: Von der Lufthansa heißt es, nur knapp ein Viertel des Kerosins, das in Europa gebraucht wird, kommt über die Straße von Hormuz. Die Meerenge ist zwar nach wie vor blockiert und Lieferungen sind nicht möglich, aber dafür kommt jetzt verstärkt Treibstoff aus Nordamerika und Afrika, so die Airline. Außerdem hätten europäische Raffinerien ihre Produktion stark hochgefahren. Sollte wider Erwarten doch ein Flug wegen Engpässen ausfallen, könnten Kunden umgebucht werden oder sie bekommen ihr Geld zurück.
8: Die Mittelstandsunionsvorsitzende Konnemann kritisierte den Rekord bei der Teilzeitquote. Es läuft etwas schief in Deutschland, so Konnemann gegenüber Reuters. Wer mehr arbeiten kann, sollte auch mehr Verantwortung übernehmen. Letztes Jahr haben fast 32% der Beschäftigten in Teilzeit gearbeitet. Dem Ebola-Patienten in der Berliner Charité geht es besser. Die Laborwerte des US-Amerikaners sind fast wieder normal, heißt es von der Klinik. Der Mann arbeitet als Arzt und hatte sich in der Demokratischen Republik Kongo mit dem Virus infiziert. Wann er die Sonderisolierstation verlassen kann, ist nicht bekannt. Klinikchef Hajo Krömer sagt,
10: es ist, glaube ich, in Deutschland gerade in der heutigen Zeit sehr wichtig, solche Einrichtungen zu haben. Wir müssen vielleicht auch jenseits dieser Einrichtungen Systeme bauen, mit denen wir in der Situation von etwas größeren Zwischenfällen in der Lage sind, systemisch zu reagieren und dafür Sorge zu tragen, dass unser Gesundheitssystem auch unter äußerem Druck funktioniert. Da hat Deutschland noch erheblichen Nachholbedarf.
8: Die USA haben offenbar wieder Ziele im Iran angegriffen. Unter anderem seien iranische Drohnen abgeschossen worden, berichten US-Medien. US-Präsident Trump hatte sich zuvor unzufrieden mit den Verhandlungen über ein Kriegsende gezeigt. Eigentlich gilt im Iran-Krieg gerade eine Waffenruhe. YouTube verschärft seine Spielregeln für KI. Videos, die mit künstlicher Intelligenz gemacht wurden, sollen künftig automatisch als solche gekennzeichnet werden. Die Plattform will sich nicht mehr nur darauf verlassen, dass die Ersteller das von selbst tun. Und zum Fußball, Crystal Palace hat das Conference League-Finale in Leipzig gewonnen. Die Londoner setzten sich mit 1:0 gegen Rayo Vallecano aus Spanien durch.
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11: Um 6:02, guten Morgen. Schlechte Nachrichten von der A2, die ist in beiden Richtungen. Zwischen dem Kreuz Magdeburg und der Erxleben wegen LKW-Löscharbeiten gesperrt. Alle nahegelegenen Umleitungen sind überlastet. Wer sich auskennt, sollte diesen Bereich sehr weiträumig umfahren, da die Bergungsarbeiten länger andauern werden. Dann haben wir die A14 in Richtung Schwerin zwischen Magdeburg-Stadtfeld und dem Kreuz Magdeburg. Hier stockt der Verkehr im Moment. Der B180 in beiden Richtungen zwischen Lutherstadt-Eisleben und dem Abzweig nach Oberhütte sind die Baustellenampel außer Betrieb. Also passt hier bitte auf. Und jetzt eine Meldung gerade reingekommen von der A9 in Richtung Berlin zwischen dem Schkeuditzer Kreuz und Halle. Hier ist die Autobahn wegen LKW-Bergungsarbeiten gesperrt. Nutzt die Umleitung ab dem Schkeuditzer Kreuz. Blitzer auf der A2 Richtung Berlin zwischen Alle-Engelsleben und dem Rastplatz Lorkberg. Denn die A36 Richtung Braunschweig, höher Wernigerode Nord. Es blitzt in Magdeburg in der Walter-Rathenau-Straße statt auswärts und in Leere aus Flechtdorf kommen. Habt ihr noch was? Blitzestaus oder Behinderungen bei uns im Rockland? Dann klingelt euch kostenfrei in der Rockline 0800, denn die 1-640-640. Mehr Verkehr, jede Zeit im Web und in der App. Wir wünschen gute Fahrt.
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11: Es ist sonnig, aber ein bisschen frisch heute Morgen. Teilweise einstellig, zum Beispiel in Steinitz bei Jericho 9 Grad. Aber das wird was heute am Donnerstag. Viel Sonnenschein, trocken 21 bis 23 Grad. Also recht angenehm.
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11: Schön, dass ihr da seid an diesem Donnerstag, die kurze Woche. Und das merkt man auch, ja, schon Donnerstag. Wir starten in den Tag mit AC/DC, Shoot to Thrill. Und jetzt Brian Adams zusammen mit Tina Turner. And it's only love. Mach an und laut.
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0: So kann man in den Donnerstag starten mit AC/DC Shoot to Thrill. Rockland ist hier um 6.11 Uhr. Höchste Zeit für den ersten Kaffee des Tages.
1: Muss ja kurz rollen, ja? Von hinten. Wisst ihr ja.
0: Darf nicht auf dem Pult sein. Wenn es umkippt, gibt's Ärger. So, unser erster Kaffee des Tages trinken wir auf eine junge Frau, die an der Uni in Halle studiert. Sie heißt Miriam Wiskemann. Sie hat mitgemacht bei einer Aktion, um eine schwedische Insel zu gewinnen. Also für ein Jahr darf sie denn entscheiden, was da passiert. Und sie hat es gewonnen. Ja, die Insel, die heißt Marsten, ist rund 180 Meter lang und 50 Meter breit und liegt an Schwedens Westküste. In den 90er Jahren wurde sie von Kormoranen besiedelt und sie ist nur mit dem Kajak oder mit dem Stand-Up-Paddle-Dingens erreichbar. Und die Miriam, die will da hinfahren, also fliegen, also paddeln und gucken, wie die Insel aussieht. Sehr gespannt, coole Aktion und herzlichen Glückwunsch. Erster Kaffee des Tages geht an dieser Studentin an der Uni in Halle, an Miriam Wiskemann. Prost, Miriam. Coole Aktion, viel Spaß auf deiner Insel. 180 Meter, 50 Meter breit. Wer es mag? Rockland ist hier mit Oasis. Don't look back in anger. Mach an und laut.

Rockland am Morgen, 6.20 Uhr, 10 vor halb sieben mit Luke Graham und Midnight Blue. Gleich vor euch Fury in the Slaughterhouse, Time to Wonder. Das hier ist aber Black Sabbath, Wishing Well. Richtig schön hart in den Tag starten. Also ihr wisst, was ich meine. Mach an und laut.

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1: Im Studio Uwe Schimonek, schönen guten Morgen. Die Lufthansa blickt optimistisch auf den Sommer. Es gibt genug Treibstoff, deshalb drohen auch keine Flugausfälle. Das hat das Unternehmen betont. Mehr von Silas Quiring.
2: Von der Lufthansa heißt es, nur knapp ein Viertel des Kerosins, das in Europa gebraucht wird, kommt über die Straße von Hormuz. Die Meerenge ist zwar nach wie vor blockiert und Lieferungen sind nicht möglich, aber dafür kommt jetzt verstärkt Treibstoff aus Nordamerika und Afrika, so die Airline. Außerdem hätten europäische Raffinerien ihre Produktion stark hochgefahren. Sollte wider Erwarten doch ein Flug wegen Engpässen ausfallen, könnten Kunden umgebucht werden oder sie bekommen ihr Geld zurück.
1: Die Mittelstandsunionsvorsitzende Konnemann kritisiert den Rekord bei der Teilzeitquote. Es läuft etwas schief in Deutschland, so Konnemann gegenüber Reuters. Wer mehr arbeiten kann, sollte auch mehr Verantwortung übernehmen. Letztes Jahr haben fast 32% der Beschäftigten in Teilzeit gearbeitet. Dem Ebola-Patienten in der Berliner Charité geht es besser. Die Laborwerte des US-Amerikaners sind fast wieder normal, heißt es von der Klinik. Der Mann arbeitet als Arzt und hatte sich in der Demokratischen Republik Kongo mit dem Virus infiziert. Wann er die Sonderisolierstation verlassen kann, ist nicht bekannt. Klinikchef Hajo Krömer sagt,
3: es ist, glaube ich, in Deutschland gerade in der heutigen Zeit sehr wichtig, solche Einrichtungen zu haben. Wir müssen vielleicht auch jenseits dieser Einrichtungen Systeme bauen, mit denen wir in der Situation von etwas größeren Zwischenfällen in der Lage sind, systemisch zu reagieren und dafür Sorge zu tragen, dass unser Gesundheitssystem auch unter äußerem Druck funktioniert. Da hat Deutschland noch recht.
1: Hajo Krömer sagt,
3: es ist, glaube ich, in Deutschland gerade in der heutigen Zeit sehr wichtig, solche Einrichtungen zu haben. Wir müssen vielleicht auch jenseits dieser Einrichtungen Systeme bauen, mit denen wir in der Situation von etwas größeren Zwischenfällen in der Lage sind, systemisch zu reagieren.

Großartig. Europe Rock the Night. Rockland ist hier, die größten Rocksongs aller Zeiten. Jetzt mit Led Zeppelin. Whole Lotta Love. Mach an und laut. 11:07.

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8: Im Studio Uwe Schimonek, schönen guten Morgen. Wer im Sommer in den Urlaub fliegen will, muss sich keine Sorgen machen, dass es Engpässe beim Treibstoff gibt. Das hat die Lufthansa betont. Es drohen keine Flugausfälle wegen Kerosinmangels. Die Lieferungen, die durch die Blockade der Straße von Hormuz fehlen, würden durch andere ersetzt. Die Teilzeitquote hat einen neuen Höchststand erreicht und das sorgt im Wirtschaftsflügel der Union für Kritik. Es läuft etwas schief in Deutschland, so die Vorsitzende der Mittelstandsunion Konnemann gegenüber der Agentur Reuters. Mehr von Jana Klonikowski.
9: Konnemann sagt, es gäbe gute Gründe für Teilzeit. Aber wer mehr arbeiten kann, sollte auch mehr arbeiten. Sonst fehlen auch wichtige Einnahmen in der Kranken- und Pflegeversicherung. Laut neuesten Zahlen des Statistischen Bundesamtes hat letztes Jahr fast jede und jeder dritte Deutsche in Teilzeit gearbeitet. Anfang des Jahres hatte ein Vorschlag von Konnemanns Mittelstandsunion für Wirbel gesorgt, das Recht auf, wie sie es nannten, Lifestyle-Teilzeit abzuschaffen.
8: Die Lage im Nahen Osten bleibt weiter angespannt. Die USA haben wieder Ziele im Iran angegriffen, so ein Regierungsvertreter. Fabian Hoffmann mit den Einzelheiten.
10: Unter anderem sollen iranische Drohnen abgeschossen worden sein. Sie hätten eine Gefahr für die Straße von Hormuz dargestellt, so der Sprecher. Wie das iranische Staatsfernsehen meldet, wurde als Vergeltung ein US-Stützpunkt in der Region angegriffen. US-Präsident Trump hatte sich zuletzt unzufrieden mit den Verhandlungen über ein Kriegsende gezeigt. Eigentlich gilt im Iran-Krieg gerade eine Waffenruhe. Trotzdem hatten die USA schon die Nächte zuvor Ziele im Iran attackiert.
8: Die Spritpreise an den Tankstellen sind zwar gesunken, das reicht aber noch nicht, sagt der ADAC. Die Rohölpreise sind gefallen und das müsste sich auch stärker an der Zapfsäule auswirken. Im Schnitt hat der Liter Super E10 zuletzt etwa 1,99 gekostet, Diesel lag bei 1,95. Crystal Palace hat das Finale der Fußball Conference League gewonnen. Die Londoner setzten sich in Leipzig mit 1:0 gegen Rayo Vallecano aus Spanien durch. Leipzig war zum ersten Mal Gastgeber für das Finale eines europäischen Fußballwettbewerbs.
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11: Um 6:02, wunderschönen guten Morgen. Die A2 ist in beiden Richtungen zwischen dem Kreuz Magdeburg und Irxleben wegen LKW-Bergungsarbeiten gesperrt. Alle naheliegenden Umleitungen sind ebenfalls überlastet. Wer sich auskennt, sollte diesen Bereich sehr weiträumig umfahren, da die Bergungsarbeiten länger andauern werden. Die A9 ist in Richtung Berlin zwischen dem Schkeuditzer Kreuz und Halle wegen LKW-Bergungsarbeiten ebenfalls gesperrt. Nutzt die Umleitung hier ab dem Schkeuditzer Kreuz. Die A14 Richtung Schwerin zwischen Magdeburg-Stadtfeld und dem Kreuz Magdeburg. Hier stoppt der Verkehr aufgrund der Unfall da auf der A2. Dann die B180 in beiden Richtungen zwischen der Lutherstadt Eisleben und dem Abzweig nach Oberhütte. Hier sind die Baustellenampeln außer Betrieb. Hier ein bisschen aufpassen. Auch aufgepasst dem Stadtverkehr Magdeburg auf der B1, denn an der Kreuzung Albert-Vater-Straße-Europaring. Auch hier sind die Ampeln ausgefallen. Ebenfalls Ampelausfall an der Kreuzung Schanzenweg Alt-Fermersleben. Was ist denn da los heute? Blitze gibt es auf der A2 Richtung Berlin zwischen Allehengesleben und dem Rastplatz Lorkberg. Dann auf der A36 Richtung Braunschweig in Höhe Wernigerode Nord. Es blitzt in Magdeburg Walter-Rathenau-Straße stadtauswärts in Halle Merseburger Straße. Dann am Ortsausgang Stassfurt in Richtung Lüdeburg in Lehre aus Flechtdorf kommend und in Parschau in Richtung Burg. Habt ihr noch was? Blitze, Staus oder Behinderungen irgendwo bei uns im Rockline gesehen? Dann klingelt euch kostenfrei an unser Rockline. Das ist die 0800, denn die 1-640-640. Dankeschön und gute Fahrt.
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11: Sonnig, trocken, ein paar Wolken kann es geben jetzt in Richtung Harz. Ansonsten alles paletti. Temperaturen im Moment Kleinkugel bei Halle 10 Grad. Im Laufe des Tages steigen die Temperaturen denn auf bis zu 23 Grad.
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11: Wir reden gleich über Rick Rubin in unser Rockland Rocklexikon. Ein großartiger Musiker turned Produzent mit den größten Rockbands überhaupt auf der Welt hat er gearbeitet. Mehr dazu, wie gesagt, gleich. Vorher Musik vom Status Quo, Whatever You Want, und jetzt David Bowie und China Girl. Mach an und laut.
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0: bis Z. Rick Rubin. Er begann seine Karriere als Gitarrist der Hardcore-Band The Pricks. Heimat waren die Clubs von New York. Er, der Nörgler, der Nöler der Band. Der Sound passte ihm nie. Und deshalb setzte er sich dann irgendwann in den 80ern hinter das Pult und produzierte Klänge für sein eigenes Label Def Jam. Zwei Grammys stehen in seinem Regal. Er gilt als einer der Top-Produzenten der letzten 20 bis 30 Jahre. Seine Produktionsliste ist das Who is Who des Rock'n'Roll. Tom Petty, Mick Jagger, U2, AC/DC. Red Hot Chili Peppers, Johnny Cash, Slipknot, Weezer, Metallica, Linkin Park, ZZ Top und so weiter und so weiter. 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
8: Im Studio Uwe Schimonek, schönen guten Morgen. Wer im Sommer in den Urlaub fliegen will, muss sich keine Sorgen machen, dass es Engpässe beim Treibstoff gibt. Das hat die Lufthansa betont. Es drohen keine Flugausfälle wegen Kerosinmangels. Die Lieferungen, die durch die Blockade der Straße von Hormuz fehlen, würden durch andere ersetzt. Die Teilzeitquote hat einen neuen Höchststand erreicht und das sorgt im Wirtschaftsflügel der Union für Kritik. Es läuft etwas schief in Deutschland, so die Vorsitzende der Mittelstandsunion Konnemann gegenüber der Agentur Reuters. Mehr von Jana Klonikowski.
9: Konnemann sagt, es gäbe gute Gründe für Teilzeit. Aber wer mehr arbeiten kann, sollte auch mehr arbeiten. Sonst fehlen auch wichtige Einnahmen in der Kranken- und Pflegeversicherung. Laut neuesten Zahlen des Statistischen Bundesamtes hat letztes Jahr fast jede und jeder dritte Deutsche in Teilzeit gearbeitet. Anfang des Jahres hatte ein Vorschlag von Konnemanns Mittelstandsunion für Wirbel gesorgt, das Recht auf, wie sie es nannten, Lifestyle-Teilzeit abzuschaffen.
8: Die Lage im Nahen Osten bleibt weiter angespannt. Die USA haben wieder Ziele im Iran angegriffen, so ein Regierungsvertreter. Fabian Hoffmann mit den Einzelheiten.
10: Unter anderem sollen iranische Drohnen abgeschossen worden sein. Sie hätten eine Gefahr für die Straße von Hormuz dargestellt, so der Sprecher. Wie das iranische Staatsfernsehen meldet, wurde als Vergeltung ein US-Stützpunkt in der Region angegriffen. US-Präsident Trump hatte sich zuletzt unzufrieden mit den Verhandlungen über ein Kriegsende gezeigt. Eigentlich gilt im Iran-Krieg gerade eine Waffenruhe. Trotzdem hatten die USA schon die Nächte zuvor Ziele im Iran attackiert.
8: Die Spritpreise an den Tankstellen sind zwar gesunken, das reicht aber noch nicht, sagt der ADAC. Die Rohölpreise sind gefallen und das müsste sich auch stärker an der Zapfsäule auswirken. Im Schnitt hat der Liter Super E10 zuletzt etwa 1,99 gekostet, Diesel lag bei 1,95. Crystal Palace hat das Finale der Fußball Conference League gewonnen. Die Londoner setzten sich in Leipzig mit 1:0 gegen Rayo Vallecano aus Spanien durch. Leipzig war zum ersten Mal Gastgeber für das Finale eines europäischen Fußballwettbewerbs.
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11: Um 7.32 Uhr, gute Nachrichten, zunächst von der A9 Richtung Berlin. Zwischen dem Schkeuditzer Kreuz und Halle, da habt ihr wieder freie Fahrt.

Rockland hier. 8:10, die größten Rock-Songs aller Zeiten. Gerüchte über ein Comeback von Fleetwood Mac. Die gab es ja schon öfters und die gibt es immer noch, aber es wird nichts. Ich schwör's euch. Ab und zu mal kommen die zusammen für einen kleinen Reunion, für große Ereignisse, aber das war's denn auch. Persönlich finde ich schade, aber die Musik, die sie gemacht haben, ist ja auch schon cool. Und immer noch da. Fleetwood Mac, Don't Stop, hier auf Rockland. Mach an und laut.

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9: Im Studio Uwe Schimonek, schönen guten Morgen. Die Lage im Nahen Osten bleibt angespannt. Die USA haben laut einem Regierungsvertreter wieder Ziele im Iran angegriffen. Unter anderem wurden demnach iranische Drohnen abgeschossen. Als Vergeltung hat der Iran laut Staatsfernsehen einen US-Stützpunkt in der Region angegriffen. Die Lufthansa blickt optimistisch auf den Sommer. Es gibt genug Treibstoff, deshalb drohen auch keine Flugausfälle, das hat das Unternehmen betont. Mehr von Silas Quiring.
10: Von der Lufthansa heißt es, nur knapp ein Viertel des Kerosins, das in Europa gebraucht wird, kommt über die Straße von Hormuz. Die Meerenge ist zwar nach wie vor blockiert und Lieferungen sind nicht möglich, aber dafür kommt jetzt verstärkt Treibstoff aus Nordamerika und Afrika, so die Airline. Außerdem hätten europäische Raffinerien ihre Produktion stark hochgefahren. Sollte wider Erwarten doch ein Flug wegen Engpässen ausfallen, könnten Kunden umgebucht werden oder sie bekommen ihr Geld zurück.
9: Die Mittelstandsunionsvorsitzende Könnemann kritisiert den Rekord bei der Teilzeitquote. Es läuft etwas schief in Deutschland, so Könnemann gegenüber Reuters. Laut Statistischem Bundesamt haben letztes Jahr fast 32% der Beschäftigten in Teilzeit gearbeitet, bei den Frauen rund 50%. Gerade bei Ihnen sieht der Wirtschaftswissenschaftler Marcel Fratscher in der ARD Potenzial.
11: Wenn wir bessere Kinder- und Schulbetreuung hätten, wenn wir steuerlich die Fehlanreize wegnehmen würden, also Reform vom Ehegattensplitting, aber auch eine Reform der Einkommensteuer und wenn die Diskriminierung von Frauen im Arbeitsmarkt abgebaut wird.
9: Dem Ebola-Patienten in der Berliner Charité geht es besser. Die Laborwerte des US-Amerikaners sind fast wieder normal, heißt es von der Klinik. Der Mann arbeitet als Arzt und hatte sich in der Demokratischen Republik Kongo mit dem gefährlichen Virus infiziert. Auf der Bahnstrecke zwischen Hamburg und Berlin läuft der Verkehr jetzt wieder normal. Die Deutsche Bahn hat die Stellwerksstörung bei Lüneburg eher beseitigt als gedacht. Die Probleme hatten seit gestern zu zahlreichen Ausfällen und Verspätungen geführt. Und zum Fußball. Crystal Palace hat das Conference League-Finale in Leipzig gewonnen. Die Londoner setzten sich mit 1:0 gegen Rayo Vallecano aus Spanien durch.
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12: Um 8:02. Schönen guten Morgen. Die A2 ist in Richtung Hannover zwischen dem Kreuz Magdeburg und Irxleben wegen LKW-Bergungsarbeiten gesperrt. Alle naheliegenden Umleitungen sind überlastet. Wer sich auskennt, sollte diesen Bereich sehr weiträumig umfahren, da die Bergungsarbeiten noch ein bisschen andauern werden. Dann die A2 Richtung Berlin zwischen Halle-Engelsleben und Bornstedt, hier 10 Minuten stockend. Die A14 Richtung Schwerin zwischen Magdeburg-Stadtfeld und dem Kreuz Magdeburg, auch hier stockt der Verkehr. Auf der B180 in beiden Richtungen zwischen der Lutherstadt Eisleben und dem Abzweig nach Oberhütte sind die Baustellenampeln außer Betrieb. Hier ein bisschen aufpassen. Dann in Stadtverkehr Magdeburg auf der B1 an der Kreuzung Albert-Vater-Straße Europa-Ring. Ebenfalls die Ampeln ausgefallen und nochmal Ampelausfall an der Kreuzung Schanzenweg Alt-Fermersleben auch hier in Magdeburg. Dann haben wir die Blitze auf der A2 Richtung Berlin zwischen Allengersleben und dem Rastplatz Lorkberg. Auf der A36 Richtung Braunschweig Höhe Wernigerode Nord. Es blitzt in Magdeburg Walter-Rathenau-Straße Stadt auswärts. In Halle in der Merseburger Straße, dann in Leipzig Holzhäuserstraße und Maximilianallee. Am Ortsausgang Stassfurt Richtung Lüdeburg, dann zwischen Quedlinburg und Wedderstedt in Höhe der A36. In Friedrichsbrunn, beide Richtungen steht ein Blitzer, in Lehre aus Flechtdorf kommend und in Parschau in Richtung Burg. Das war's erstmal. Habt ihr noch was? Blitzer, Staus, Behinderungen? Könnt ihr jederzeit anrufen, kostenfrei an der Rockline 0800, denn die 1 640 640. Dankeschön und gute Fahrt.
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12: Meist ist es sonnig, nur im Harz gibt's ein paar Wolken im Moment, aber trocken ist es und trocken bleibt es den ganzen Tag über. Die Temperaturen im Moment, Walrode bei Bad Bibra 12 Grad, langsam kommen wir aus dem Knick. Am Nachmittag 21 bis 23 Grad.
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12: Wetter für die nächsten Tagen, das hört ihr noch in gut, naja, 6, 7, 8 Minuten. Vorher gibt's Musik from the Scorpions, No One Like You. Und jetzt kommt Billy Squire, Rock Me Tonight. Mach an und laut.
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No One Like You, The Scorpions hier auf Rockland. Die größten Rocksongs aller Zeiten. 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Und jetzt macht ihr an und laut für Gotthard und Sister Moon hier auf Rockland.

Rockland hier mit Phil Collins, I wish it would rain down. Naja, Rain, Regen nicht in Sicht in den nächsten Tagen, ist ganz anders. Heute bleibt es trocken den ganzen Tag über. Es gibt zwar ab und zu ein paar Wolken bei uns heute im Rockland, aber trotzdem, wie gesagt, trocken. Temperaturen 21 bis 23 Grad mit viel Sonnenschein. Die Nacht ist den Sternen klar und trocken bei 10 bis 4 Grad. Der Freitag viel Sonnenschein. Am Nachmittag und Abend ein paar Wolken, trotzdem bleibt es trocken und es wird morgen noch ein bisschen wärmer, 27 bis 30 Grad, erst am Wochenende. Bis Sonntag die Aussichten, Mix aus Sonne und Wolken und örtlich kann es den Schauer und Gewitter geben und wenn das kommt, dann kann es auch ein bisschen kräftiger sein und das bei bis zu 26 Grad. 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Die größten Rocksongs aller Zeiten, machen und laut jetzt für Thin Lizzy and Leave This Town.

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1: Im Studio Uwe Schimonek, schönen guten Morgen.
2: Die Lage im Nahen Osten bleibt angespannt. Die USA haben laut einem Regierungsvertreter wieder Ziele im Iran angegriffen. Unter anderem wurden demnach iranische Drohnen abgeschossen. Als Vergeltung hat der Iran laut Staatsfernsehen einen US-Stützpunkt in der Region angegriffen. Die Lufthansa blickt optimistisch auf den Sommer. Es gibt genug Treibstoff, deshalb drohen auch keine Flugausfälle, das hat das Unternehmen betont. Mehr von Silas Quiring.
3: Von der Lufthansa heißt es, nur knapp ein Viertel des Kerosins, das in Europa gebraucht wird, kommt über die Straße von Hormuz. Die Meerenge ist zwar nach wie vor blockiert und Lieferungen sind nicht möglich, aber dafür kommt jetzt verstärkt Treibstoff aus Nordamerika und Afrika, so die Airline. Außerdem hätten europäische Raffinerien ihre Produktion stark hochgefahren. Sollte wider Erwarten doch ein Flug wegen Engpässen ausfallen, könnten Kunden umgebucht werden oder sie bekommen ihr Geld zurück.
2: Die Mittelstandsunionsvorsitzende Könnemann kritisiert den Rekord bei der Teilzeitquote. Es läuft etwas schief in Deutschland, so Könnemann gegenüber Reuters. Laut Statistischem Bundesamt haben letztes Jahr fast 32% der Beschäftigten in Teilzeit gearbeitet, bei den Frauen rund 50%. Gerade bei Ihnen sieht der Wirtschaftswissenschaftler Marcel Fratscher in der ARD Potenzial.
4: Wenn wir bessere Kinder- und Schulbetreuung hätten, wenn wir steuerlich die Fehlanreize wegnehmen würden, also Reform vom Ehegattensplitting, aber auch eine Reform der Einkommensteuer und wenn die Diskriminierung von Frauen im Arbeitsmarkt abgebaut wird.
2: Dem Ebola-Patienten in der Berliner Charité geht es besser. Die Laborwerte des US-Amerikaners sind fast wieder normal, heißt es von der Klinik. Der Mann arbeitet als Arzt und hatte sich in der Demokratischen Republik Kongo mit dem gefährlichen Virus infiziert. Auf der Bahnstrecke zwischen Hamburg und Berlin läuft der Verkehr jetzt wieder normal. Die Deutsche Bahn hat die Stellwerksstörung bei Lüneburg eher beseitigt als gedacht. Die Probleme hatten seit gestern zu zahlreichen Ausfällen und Verspätungen geführt. Und zum Fußball. Crystal Palace hat das Conference League Finale in Leipzig gewonnen. Die Londoner setzten sich mit 1:0 gegen Rayo Vallecano aus Spanien durch.
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5: Um 8.32 Uhr. Die A2 ist in Richtung Hannover zwischen dem Kreuz Magdeburg und Irxleben wegen Lkw-Bergungsarbeiten gesperrt. Wer sich auskennt, sollte diesen Bereich sehr weiträumig umfahren. Dann die A2 Richtung Berlin zwischen Lehrte und Hemelewald stockend an der Baustelle. 10 Minuten dauert es hier länger. Und dann nochmal zwischen Allerengesleben und Bornstedt. Auch hier wird gebaut. Hier stockt der Verkehr auf 20 Minuten.

0: ebenfalls eine Ampelausfall an der Kreuzung Schanzenweg Alt-Fermesleben, auch hier in Magdeburg. Dann blitzt es auf der A2 Richtung Berlin zwischen Allerengersleben und dem Rastplatz Lorkberg. Auf der A36 Richtung Braunschweig, Höhe Wernigerode Nord, dann auf der B81 am Ortsausgang Halberstadt, hier in Richtung Magdeburg. In Magdeburg, Walter-Rathenau-Straße stadtauswärts, in Halle in der Merseburg-Straße. Es blitzt in Leipzig, Holzhäuser-Straße und Maximilienallee. In Weißenfels in der Merseburg-Straße, dann am Ortsausgang Stassfurt Richtung Lüdeburg. Zwischen Quedlinburg und Wetterstedt wurde aufgebaut in Höhe der A36, dann in Friedrichsbrunn in Richtung Thale, in Lehre aus Flechtdorf kommend und in Paarschau in Richtung Ileburg. Jede Menge heute Morgen, falls es noch was dazu kommt, wenn ihr was gesehen habt, Blitze, Staus oder Behinderungen, dann kurz anrufen, kostenfrei an der Rockline 0800, denn die 1-640-640. Dankeschön und gute Fahrt.
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0: Ist schön, sonnig, trocken, mild, also warm will ich noch nicht sagen. Maisberg bei Hettstedt zum Beispiel meldet 13 Grad, aber es soll noch hochgehen bis auf 23 Grad heute Nachmittag. Es bleibt trocken den ganzen Tag, auch in der Nacht trockenes Wetter. Dann wird es aber ein bisschen frisch, wieder Temperaturen im einstelligen Bereich. 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Hier sind die größten Rocksongs aller Zeiten, gleich mit Manfred Manns Earth Band, Don't Kill It, Carol. Vorher Musik aus Top Gun, Kenny Loggins and Danger Zone. Mach an und laut.

Großartiger Fußball gestern Abend in Leipzig. Das Finale der Conference League. Crystal Palace aus London gegen Rayo aus Spanien. Und Crystal Palace gewinnt 1:0. Oliver Glasner, der ehemalige Trainer von Eintracht Frankfurt. 3 Jahre ist er in London bei Crystal Palace. Und in den 119-jährigen Geschichte von Palace haben die noch nie was gewonnen. Und jetzt in den 3 Jahren, wo er da ist, haben die 3 Trophäen gewonnen. Der FA Cup, den Charity Cup und jetzt dieser Conference League. Großartige Arbeit. Jetzt verlässt er den Verein. Wo es hingeht, das wissen wir noch nicht. Aber der hat auf jeden Fall eine großartige Mannschaft hinterlassen. Also 2 Finales in Europa, 2 englische Siegern. Und der nächste kommt am Samstag, der Champions League Finale, Arsenal gegen PSG. Und da wird Arsenal auch gewinnen. Und dann sind wir König von Europa. Die Engländer. Rockland ist hier. Gleich mit Bryan Adams, Somebody. Das hier ist Iron Maiden, Run to the Hills. Mach an und laut.

Adams and Somebody. 10. Oktober in der Arena in Leipzig. Brian Adams live in Konzert. Die Tickets gibt es noch im Netz. Jetzt machen wir laut für The Who and Pinball Wizard.

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15: Im Studio Uwe Schimonek, schönen guten Morgen. Die Lage im Nahen Osten bleibt weiter angespannt. Die USA haben wieder Ziele im Iran angegriffen, so ein Regierungsvertreter. Fabian Hoffmann mit den Einzelheiten.
16: Unter anderem sollen iranische Drohnen abgeschossen worden sein. Sie hätten eine Gefahr für die Straße von Hormuz dargestellt, so der Sprecher. Wie das iranische Staatsfernsehen meldet, wurde als Vergeltung ein US-Stützpunkt in der Region angegriffen. US-Präsident Trump hatte sich zuletzt unzufrieden mit den Verhandlungen über ein Kriegsende gezeigt. Eigentlich gilt im Iran-Krieg gerade eine Waffenruhe. Trotzdem hatten die USA schon die Nächte zuvor Ziele im Iran attackiert.
17: Der Tankrabatt läuft wohl wie geplant Ende Juni aus. Bundesverkehrsminister Schnieder hat die Hoffnung auf eine Verlängerung jetzt gedämpft. Er sagte dem Handelsblatt, der Staat komme irgendwann an die Grenze seiner Möglichkeiten. Engpässe beim Tanken oder Probleme im Sommerreiseverkehr erwartet Schnieder aber nicht. Die Unterschiede zwischen Frauen und Männern in der Medizin mehr beachten, das fordert Gesundheitsministerin Warken zum Tag der Frauengesundheit. Mehr von Jana Klonikowski.
18: Viel zu lange wurde einfach ignoriert, dass Frauen andere gesundheitliche Bedürfnisse, Beschwerden und Symptome haben als Männer, so Warken in den Funke-Zeitungen. Das ändere sich langsam. Eine spürbare Veränderung, etwa in Lehrplänen oder in der Forschung, werde aber noch dauern. Bisher wird überwiegend an männlichen Patienten geforscht. Das führt laut Experten dazu, dass bei Frauen Symptome nicht erkannt oder falsch gedeutet werden oder auch, dass die Dosierung von Medikamenten für sie nicht passt.
17: Das freiwillige soziale Jahr soll attraktiver werden. Das Rote Kreuz fordert deswegen mehr Geld für die jungen Helfer. DRK-Chef Gröhe fordert im Redaktionsnetzwerk Deutschland, dass das Taschengeld von aktuell 400 auf rund 1.000 Euro im Monat steigen soll. Sonst könnten sich viele das FSJ nicht leisten. Der neue Höchststand bei der Teilzeitquote sorgt im Wirtschaftsflügel der Union für Kritik. Es läuft etwas schief in Deutschland, so die Vorsitzende der Mittelstandsunion Konnemann gegenüber der Agentur Reuters. Es gäbe gute Gründe für Teilzeit, aber wer mehr arbeiten kann, sollte auch mehr arbeiten. Crystal Palace hat das Finale der Fußball Conference League gewonnen. Die Londoner setzten sich in Leipzig mit 1:0 gegen Rayo Vallecano aus Spanien durch. Leipzig war zum ersten Mal Gastgeber für das Finale eines europäischen Fußballwettbewerbs.
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19: Um 9:02, guten Morgen. Vorsicht auf der A14 Richtung Schwerin in der Ausfahrt Magdeburg-Stadtfeld. Hier liegt ein totes Tier, also ein Reh. Vorsicht. Wir wechseln auf der A2 Richtung Hannover. Zwischen Bornstedt und Eilsleben stockend nach Unfall im Baustellenbereich. Nochmal die A2 Richtung Hannover zwischen Magdeburg Zentrum und Irksleben. Stop and go wegen LKW-Bergungsarbeiten. Hier dauert es 20 Minuten länger. Die A2 Richtung Berlin zwischen Lehrte und Hemelewald stockend an der Baustelle. Und zwischen Alle-Engelsleben und Eilsleben auch hier stockend an der Baustelle. Hier dauert es 10 Minuten länger. Die A9 Richtung München zwischen Großkugel und Leipzig-West, 10 Minuten stockend nach Unfall. Im Landkreis Börde, die Landstraße zwischen Dahlen-Warsleben und Hohen-Warsleben, ist nach einem Unfall gesperrt. Umfahrt den Bereich. Dann blitzt es wie verrückt auf der A2 zum Beispiel Richtung Berlin zwischen Alle-Engelsleben und dem Rastplatz Lorkberg. Auf der A36 Richtung Braunschweig, Höhe Wenigerode-Nord. Blitze auf der B81 am Ortsausgang Halberstadt Richtung Magdeburg, dann auf der B180 zwischen Lutherstadt-Eisleben und Querfurt. In Magdeburg wurde aufgebaut, Walter-Rathenau-Straße stadtauswärts. In Halle in der Merseburger Straße. Jetzt kommen wir zur Maximilianallee in Leipzig, da wird geblitzt und auch in der Holzhäuserstraße. In Zörbeck, Leipziger Straße, Vorsicht, Blitze in Weißenfels in der Merseburger Straße. In Stendal, Hansaallee. Dann am Ortsausgang Straßfurt in Richtung Lüdeburg zwischen Quedlinburg und Wedderstedt in Höhe der A36. Dann in Friedrichsbrunn Richtung Thaler. Und es blitzt weiterhin in Lehre aus Flechtdorf und in Parschau in Richtung Ileburg. Vielen Dank. Habt ihr noch was? Blitze, Staus, Behinderungen bei uns im Rockline gesehen? Dann klingelt euch kostenfrei an unser Rockline 0800, denn die 1-640-640. Dankeschön und gute Fahrt.
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19: Sonnig, trocken, 13 Grad im Maisberg bei Hettstedt. Heute Nachmittag 22, 23 Grad.
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19: Da wollen wir ganz schnell in die Musik rein. Mit Papa Roach, Getting Away with Murder, Uriah Heep, Free Me und Bonnie Tyler, Holding Out for a Hero. Und natürlich die Rockland-Veranstaltungstipps. Gibt es gleich.
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0: um 9.15 Uhr. Eine coole Veranstaltung, wie ich finde. Morgen Abend, dann wird's mystisch in der Prignitz. 21 Uhr startet wieder die beliebte Vollmondtour durch die nächtlichen Gassen der Hansestadt Havelberg. Lauscht spannenden Geschichten, erkundet alte Gemäuer und genießt die besondere Atmosphäre im Mondlicht. Und der morgige Vollmond ist übrigens der Blue Moon. So nennt man einen seltenen zusätzlichen Vollmond innerhalb eines Monats, der nicht blau leuchtet, sondern vom englischen Once in a Blue Moon kommt, was so viel wie alle Jubeljahre heißt. Mehr erfahrt ihr morgen in Havelberg, denn die Vollmondtour beginnt vorm Rathaus, 21 Uhr und kostet 9 Euro.
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7: Um 9.30 Uhr, schönen guten Morgen, die A2 Richtung Hannover zwischen Magdeburg Zentrum und Erxleben. Stop and go wegen LKW-Bergungsarbeiten. Hier dauert 20 Minuten länger. 20 Minuten mehr Zeit braucht er auch im weiteren Verlauf zwischen Bornstedt und Eilsleben. Hier stockt der Verkehr nach einem Unfall im Baustellenbereich. Dann die A2 Richtung Berlin zwischen Lehrte und Hemelewald. 10 Minuten stockend an der Baustelle. Und das war es denn von der A2. Die A9 Richtung München zwischen Großkugel und Leipzig-West. Stockender Unfall, 10 Minuten dauert es hier länger. Und im Landkreis Börde die Landstraße zwischen Dahlen-Warsleben und Hohen-Warsleben nach einem Unfall gesperrt. Umfahrt den Bereich bitte. Blitze gibt es im Moment auf der A2 Richtung Berlin zwischen Alle-Engelsleben und dem Rastplatz Lorkberg. Dann die A36 Richtung Braunschweig, höher Wernigerode Nord. Es blitzt auf der B81 am Ortsausgang Halbestadt, hier in Richtung Magdeburg. Auf der B91 wurde aufgebaut in Merseburg Richtung Halle. Dann auf der B180 zwischen der Lutherstadt Eisleben und Querfurt. In Magdeburg Walter-Rathenau-Straße stadtauswärts. Dann in Halle Merseburger Straße und im Hansering. In Schönebeck in der Wilhelm-Dümmling-Straße. Dann in Leipzig Holzhäuser-Straße und Maximilianallee. In Zürbich Leipziger Straße. Es blitzt in Weißenfels Merseburger Straße und auf der Promenade. In Stendal, Hansaallee, steht ein Blitzer, dann am Ortsausgang Staßfurt Richtung Lüdeburg, zwischen Quedlinburg und Wetterstedt in Höhe der A36, dann in Friedrichsbrunn Richtung Thaler. Blitze in Lehre aus Flechtdorf kommend und in Parschau in Richtung Ileburg. Habt ihr noch was gesehen? Blitze, Staus oder Behinderungen? Dann kurz anrufen, kostenfrei bei uns in der Rockline 0800 der D1 640 640. Oder schick mir eine WhatsApp ins Studio, die Nummer auf rockland.fm. Dankeschön und gute Fahrt.
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7: Langsam wird es wärmer. Oebisfelder bzw. Bergfrieder bei Oebisfelder meldet 14 Grad im Moment. Bis zu 23 geht's hoch heute Nachmittag. Überall scheint die Sonne, überall blauer Himmel und überall kein Regen. Auch nicht in der Nacht. 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Boston, Peace of Mind. Vorher Blackstone Cherry, Please Come In. Und jetzt machen wir laut für gute Laune Mucke von Poco. Call It Love. 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

0: überall. Es ist trocken und so bleibt's auch.
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0: On mit So rockt es auf Deutsch. Die Übersetzung für diese Woche from Rod Stewart's Sailing. Eine wahre Geschichte steckt dahinter. Mehr dazu gibt es gleich. Nicht mehr lange, dann Metallica in Berlin. Am Samstag ist es soweit. Für alle, die Karten haben, herzlichen Glückwunsch. Metallica für alle gibt es gleich mit The Memory Remains. Vorher Van Halen, Dance the Night Away und jetzt Billy Idol und White Wedding.
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0: So rockt es auf Deutsch. Diese Woche Rod Stewart and Sailing. Heißt übersetzt Segeln und wurde vorgeschlagen von Goody aus Halle. Ich Segler wieder heimwärts über das Meer. Ich segle durch stürmische Gewässer, um dir nah zu sein, um frei zu sein. Er ist unterwegs auf hoher See und jetzt auch in der Luft. Ich fliege wie ein Vogel am Himmel. Ich fliege an hohen Wolken vorbei, um dir nah zu sein, um frei zu sein. Als Rod Stewart das Lied geschrieben hat, ist er gerade von England in den USA gezogen, weil er dort weniger Steuern zahlen musste. Aber nach kurzer Zeit plagte ihn das Heimweh und er wollte zurück nach Hause. Kannst du mich hören? Kannst du mich hören durch die dunkle Nacht aus der Ferne? Ich könnte sterben und flehe dich an, dass ich bei dir sein möchte. Wer kann es mir sagen? Eine schöne und wahre Geschichte. Danke, Goody, für deinen Vorschlag. Habt ihr auch ein Lied, die ich für euch übersetzen darf? Dann schreibt mir unter So rockt es auf Deutsch auf rockland.fm.
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14: Um 10.30 Uhr die A2 Richtung Hannover zwischen Magdeburg-Kannenstieg und Irxleben. Behinderungen wegen LKW-Bergungsarbeiten. Und im weiteren Verlauf zwischen dem Rasthof Börde und Eilsleben 30 Minuten Stau, auch hier wegen Bergungsarbeiten. Das war's. Blitzer auf der A2 Richtung Berlin zwischen Halle-Engelsleben und dem Rastplatz Lorkberg. Dann die A36 in Richtung Braunschweig, Höhe Wernigerode Nord. Es blitzt auf der B81 am Ortsausgang Halbestadt Richtung Magdeburg. Moment. So. Der B91 in Merseburg Richtung Halle. Dann auf der B180 zwischen der Lutherstadt Eisleben und Holzeller hier Richtung Rothenschirmbach. Es blitzt in Magdeburg, Walter-Rathenau-Straße stadtauswärts. In Halle, Merseburger Straße und im Hansering. In Schönebeck in der Wilhelm-Dümmling-Straße, dann in Leipzig, Maximilianallee, Blitze in Weißenfels, Merseburger Straße und auf der Promenade. Am Ortsausgang Staßfurt Richtung Lüdeburg wurde aufgebaut, zwischen Quedlinburg und Wetterstedt in Höhe der A36, dann in Friedrichsbrunn Richtung Thale, es blitzt in Parschau in Richtung Ileburg und René, du hast auch einen gesehen, wo denn?
15: Und zwar in Hürsing Richtung Eschenrode.
14: Danke dir, René. Falls ihr noch was habt, Blitze, Staus, Behinderungen, kurz anrufen, kostenfrei an der Rockline 0800, denn die 1-640-640. Oder schickt mir eine WhatsApp ins Studio, die Nummer auf rockline.fm. Dankeschön und gute Fahrt.
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14: Sonniges, trockenes Wetter, auch wieder heute an diesem Donnerstag. Und so geht's weiter. 15 Grad derzeit in Grabow bei Burg, bis 23 Grad heute Nachmittag. Morgen dann auch wieder sonnig und wieder trocken und noch ein bisschen Wärme, bis zu 30 Grad. 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Gleich mit Journey, Who's Crying Now? Live, I Alone. Und jetzt Rick Springfield, I Love Somebody.

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Journey, Who's Crying Now? 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Gleich mit unserer Portion AC/DC vor der Mittagspause. Rock or Bust nach REO Speedwagon. Gut gelaunt in den Donnerstag. Keep the fire burning. Mach an und laut.

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11: Im Studio Uwe Schimonek, schönen guten Tag. Der Tankrabatt läuft wohl wie geplant Ende Juni aus. Bundesverkehrsminister Schnieder hat die Hoffnung auf eine Verlängerung jetzt gedämpft. Er sagte dem Handelsblatt, der Staat komme irgendwann an die Grenze seiner Möglichkeiten. Engpässe beim Tanken oder Probleme im Sommerreiseverkehr erwartet Schnieder aber nicht. Die Mittelstandsunionsvorsitzende Könnemann kritisiert den Rekord bei der Teilzeitquote. Es läuft etwas schief in Deutschland, so Könnemann gegenüber Reuters. Laut Statistischem Bundesamt haben letztes Jahr fast 32% der Beschäftigten in Teilzeit gearbeitet, bei den Frauen rund 50%. Gerade bei ihnen sieht der Wirtschaftswissenschaftler Marcel Fratscher in der ARD Potenzial.
12: Wenn wir bessere Kinder- und Schulbetreuung hätten, wenn wir steuerlich die Fehlanreize wegnehmen würden, also Reform vom Ehegattensplitting, aber auch eine Reform der Einkommensteuer und wenn die Diskriminierung von Frauen im Arbeitsmarkt abgebaut wird.
11: Die weltbekannte Holocaust-Gedenkstätte Yad Vashem kommt nach Deutschland. In München entsteht ihr erstes Bildungszentrum außerhalb Israels, eine kleinere Außenstelle ist in Leipzig geplant. Bundesbildungsministerin Prien sieht als Ziel, die Erinnerungsarbeit und den Kampf gegen Antisemitismus zu stärken. Die Unterschiede zwischen Frauen und Männern in der Medizin mehr beachten, das fordert Gesundheitsministerin Warken zum Tag der Frauengesundheit. Mehr von Jana Klonikowski.
13: Viel zu lange wurde einfach ignoriert, dass Frauen andere gesundheitliche Bedürfnisse, Beschwerden und Symptome haben als Männer, so Warken in den Funke-Zeitungen. Das ändere sich langsam. Eine spürbare Veränderung, etwa in Lehrplänen oder in der Forschung, werde aber noch dauern. Bisher wird überwiegend an männlichen Patienten geforscht. Das führt laut Experten dazu, dass bei Frauen Symptome nicht erkannt oder falsch gedeutet werden oder auch, dass die Dosierung von Medikamenten für sie nicht passt.
11: YouTube verschärft seine Spielregeln für KI. Videos, die mit künstlicher Intelligenz gemacht wurden, sollen künftig automatisch als solche gekennzeichnet werden. Die Plattform will sich nicht mehr nur darauf verlassen, dass die Ersteller das von selbst tun.
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14: Oh, mal 11:02, schon den ganzen Morgen Probleme auf der A2 Richtung Hannover. Jetzt zwischen Erxleben und Eilsleben 90 Minuten Stau wegen Bergungsarbeiten. Zum Glück ist es die einzige Meldung. Sonst gibt es nur noch Blitzer auf der A2 Richtung Berlin zwischen Hallengersleben und dem Rastplatz Lorkberg. Denn auf der A36 Richtung Braunschweig, hier in Höhe Wernigerode Nord. Auf der B81 am Ortsausgang Halberstadt Richtung Magdeburg, dann auf der B91 in Merseburg Richtung Halle. Es blitzt auf der B180 zwischen der Lutherstadt Eisleben und Holzzelle hier Richtung Rothenschirmbach. In Magdeburg, Walter-Rathenau-Straße stadtauswärts, Blitze in Halle, Merseburger Straße und im Hansering. In Schönebeck in der Wilhelm-Dümmling-Straße. In Leipzig, Maximilian-Allee, in Weißenfels, Merseburger Straße und auf der Promenade. Es blitzt am Ortsausgang Stassfurt in Richtung Lüdeburg. Dann zwischen Quedlinburg und Wedderstedt, den Hürde A36. Blitze in Friedrichsbrunn Richtung Thale, dann in Parschau Richtung Ileburg. Und der letzte steht in Hörsingen in Richtung Eschenrode. Falls das nicht alle waren, falls ihr noch was entdeckt habt, Blitze, Staus oder Behinderungen bei uns im Rockland, könnt ihr uns gerne anrufen, kostenfrei an der Rockline 0800, denn die 1 640 640. Dankeschön und gute Fahrt.
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14: Langweilig, schon wieder sonnig, schon wieder trocken, schon wieder Temperaturen über 20 Grad heute Nachmittag. Maximal 23, jetzt im Moment in Nuta bei Zerbst 16 Grad.
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14: Alles anders als langweilig ist die Musik hier bei Rockland. Die größten Rocksongs aller Zeiten ist ja klar mit U2, Vertigo, David Bowie, Heroes und Huey Lewis in the News, The Power of Love. Rockland hier, mach an und laut.
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14: Um 11.30 Uhr, die A2 Richtung Hannover zwischen Erxleben und Eilsleben. 90 Minuten Stau hier wegen Bergungsarbeiten. Haltet durch, wir sind bei euch. Meldung aus dem Landkreis Harz. Die Landstraße zwischen Bad Söderode und dem Abzweig nach Friedrichsbrunn ist nach einem Unfall gesperrt. Hier muss ihr drumherum fahren. Blitze gibt es auf der A36 in Richtung Braunschweig, Höhe Wernigerode Nord. Dann auf der B81 am Ortsausgang Halbestadt Richtung Magdeburg, auf der B91 in Merseburg Richtung Halle. Blitze auf der B180 zwischen der Lutherstadt Eisleben und Holzzelle hier Richtung Rothenschirmbach. In Magdeburg Walter-Rathenau-Straße stadtauswärts, in Halle Merseburger Straße und im Hansering. Es blitzt in Schönebeck Wilhelm-Dümmling-Straße, in Leipzig Maximilianallee. In Weißenfels aufgepasst, Merseburger Straße und auf der Promenade. In Friedrichsbrunn Richtung Thale und in Hörsingen in Richtung Eschenroda. Das war's. Habt ihr noch was? Blitze, Staus, Behinderungen? Dann kurz anrufen, kostenfrei an der Rockline 0800, denn die 1-640-640. Oder ihr schickt mir eine WhatsApp. Direkt ins Studio, die Nummer auf rockline.fm. Dankeschön und gute Fahrt.
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14: Sonnig, trocken, warm, bis zu 23 Grad heute Nachmittag. Jetzt im Moment Drachenberg bei Wevelingen meldet 16 Grad. Es bleibt trocken auch in der Nacht, auch morgen trocken und noch ein bisschen wärmer, bis zu 30 Grad. Rockland hier mit Kiss. All hell's breaking loose.

0: Ich weiß nicht, wie es bei euch aussieht, aber wenn ihr auf die Hände guckt, auf welcher Seite ist euer Ehering? Also bei mir ist es links, weil in England tragen wir das links und ich bin ja ein bisschen traditionell und deswegen auf der linken Seite. Und der Mai ist traditionell der Hochzeitsmonat und als Symbol der Ehe gilt nach wie vor der Ehering. Aber in Deutschland trägt ihr den rechts. Aber warum? Frank Wiedemann. Wir wollen es wissen.
1: Damit, dass wir Deutschen den Ehering traditionell an der rechten Hand tragen, sind wir relativ allein. Außer uns machen das nur noch die Österreicher, die Norweger und die Bulgaren. In anderen Ländern wird der Ehering am Ringfinger der linken Hand getragen. Und das könnte daher kommen, dass unser Herz links schlägt. Das Herz ist das Symbol der Liebe und deshalb sollte der Ehering auch links getragen werden. Aber, wie gesagt, bei uns ist das anders. Wir tragen den Ehering rechts und das hängt mit unserer Kultur zusammen. Lange Zeit war es nämlich so, dass die Verlobung, also das Versprechen zur Hochzeit, viel wichtiger war als die Trauung selbst. Und hier kommt jetzt wieder das Herz und die Liebe ins Spiel, denn der Verlobungsring wird traditionell links getragen. Ist dann die Hochzeit vollzogen, wechselt der Ring als Zeichen der Bindung von der linken auf die rechte Seite. Denn die rechte Seite gilt wiederum als die gute Seite. Im Grunde aber ist das vollkommen egal, wo der Ehering getragen wird. Eine Vorschrift oder ein Gesetz, an welcher Hand der Ehering zu tragen ist, gibt es nämlich nicht.

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15: Im Studio Uwe Schimonek, schönen guten Tag. Mit dem Tankrabatt ist wohl wie geplant Ende Juni Schluss. Bundesverkehrsminister Schnieder dämpfte die Erwartungen, dass die Steuersenkung verlängert wird. Fabian Hoffmann berichtet.
16: Schnieder sagte dem Handelsblatt, der Staat komme irgendwann an die Grenzen seiner Möglichkeiten. Die niedrigere Steuer auf Diesel und Benzin gilt seit Anfang des Monats und läuft in einem Monat wieder aus. Autofahrer müssen sich also wohl bald wieder auf höhere Preise an der Zapfsäule einstellen. Immerhin, einen Mangel an Sprit oder auch Kerosin sieht der Minister nicht. Der Sommerreiseverkehr ist aus seiner Sicht also nicht in Gefahr.
15: In Deutschland macht die weltweit erste Außenstelle der israelischen Holocaust-Gedenkstätte Yad Vashem auf. In München entsteht ein Bildungszentrum, unter anderem auch wegen der symbolischen Bedeutung der Stadt als Gründungsort der nationalsozialistischen NSDAP. Bayerns Ministerpräsident Markus Söder sagt,
17: wir werden Yad Vashem hier eine großartige Möglichkeit bieten, auch jungen Menschen und vielen anderen einen Einblick zu geben, was einmal passiert ist und dass dieses nie wieder tatsächlich für immer gelten soll.
15: Eine zusätzliche kleinere Außenstelle von Yad Vashem ist in Leipzig geplant. Das freiwillige soziale Jahr soll attraktiver werden. Das Rote Kreuz fordert deswegen mehr Geld für die jungen Helfer. DRK-Chef Gröhe fordert im Redaktionsnetzwerk Deutschland, dass das Taschengeld von aktuell 400 auf rund 1000 Euro im Monat steigen soll. Sonst könnten sich viele das FSJ nicht leisten. In Deutschland bekommen immer mehr Menschen die Diagnose Hautkrebs. Über 120.000 wurden 2024 deswegen im Krankenhaus behandelt. Das waren fast doppelt so viele wie noch 2004. Besonders beim hellen Hautkrebs sind die Fälle stark gestiegen. In 2 Wochen startet die Fußball-WM. Statt Vorfreude gibt es bei Fans aber auch Ticketfrust. Immer mehr US-Bundesstaaten leiten nun Untersuchungen gegen die FIFA ein. Es geht um hohe Preise und die Ticketvergabe. Nach Kalifornien ermittelt unter anderem auch New Jersey, wo das WM-Finale stattfindet.
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13: 12.02 Uhr. Ab geht's auf die A2 Richtung Berlin. Zwischen Thesen und Caesar defekter LKW auf der rechten Spur. A2 Richtung Hannover. Zwischen Irkleben und Eilsleben Stau nach geräumter Unfallstelle. 90 verdammte Minuten Stauzeit für euch. Bleibt tapfer. Landkreis Harz. Die Landstraße zwischen Bad Suderode und Abzweig Friedrichsbrunn nach Unfall gesperrt. Alles andere fährt. Alles andere okay. Alles andere rollt in der Sonne. Blitzer stehen. A36 Richtung Braunschweig. Höhe Wernigerode Nord. B4 in Oderbrück Richtung Torfhaus, B81 Ortsausgang Halberstadt Richtung Magdeburg, B91 in Merseburg Richtung Halle, B180 zwischen Lutherstadt Eisleben und Holzzelle Richtung Rotenschirmbach, Blitzer in Magdeburg Walter-Rathenau-Straße stadtauswärts, in Halle Merseburger Straße und im Hansering, in Schönebeck Wilhelm-Dümmling-Straße Leipzig Maximilian-Allee, Weißenfels Merseburger Straße und auf der Promenade, geblitzt wird in Friedrichsbrunn Richtung Thale und in Hörsingen Richtung Eschenrode. Habt ihr noch mehr dann her? Kostenfrei. Die Rockline 0800 1640 640. Oder ihr macht's per WhatsApp. Die Infos rockland.fm. Euch allen eine gute und sichere Fahrt.
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13: Sonne, Sonne, Sonne, Sonne, Sonne, Sun, Sun, Sun, Sun, Sun, Soleil, Soleil, Soleil, Soleil. Oh. Und das den ganzen Tag mit bis zu 23 Grad. Adersleben bei Wegeleben, 17 Grad. Der Trend, es bleibt sommerlich und sonnig, aber morgen gibt's wieder einen richtigen Push. Da geht's rauf auf 30 Grad.
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13: Der Typ hat jeder Band einen Push gegeben. Er war so der Goldschmied, der Juwelenhändler des Rockin' and Rollin'. Ne? Wer immer Bock drauf hatte, Erfolg zu haben, der hat gesagt, können wir mal bei dir? Von wem rede ich denn? Ich sag's euch, nach R.E.M., nach Rainbow, nach Steve Winwood. Ich bin Ted Stanetzky, hallo.
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0: bis Z. Rick Rubin. Er begann seine Karriere als Gitarrist der Hardcore-Band The Pricks. Heimat waren die Clubs von New York. Er, der Nörgler, der Nöler der Band. Der Sound passte ihm nie. Und deshalb setzte er sich dann irgendwann in den 80ern hinter das Pult und produzierte Klänge für sein eigenes Label Def Jam. 2 Grammys stehen in seinem Regal. Er gilt als einer der Top-Produzenten der letzten 20 bis 30 Jahre. Seine Produktionsliste ist das Who is Who des Rock'n'Roll. Tom Petty, Mick Jagger, U2, AC/DC, Red Hot Chili Peppers, Johnny Cash, Slipknot, Weezer, Metallica, Linkin Park, ZZ Top und so weiter und so weiter. Wenn die Großen an die Studiotür klopfen, bittet der Meister herein und da ist noch lange nicht Schluss.
1: 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I'll say I don't normally look back very much.
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0: goldenen Wert, ne? Oder ein frisch gezapftes. Ja, Airport hier auf Rockland, hier bei den größten Rocksongs aller Zeiten. Der Name ist etwas einfacher, aber nicht weniger heftig und deftig. Freut euch auf Joe Cocker. Und den Hüftkreiser schlechthin. You can leave your head on. Voll nach halb. Die größten Rocksongs aller Zeiten. Das machen nur wir. Macher nur laut.
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0: 12.29 Uhr, war vor einer Minute. Und so eine Minute ist fix rum, außer du stehst im Stau. Dann nervt's ohne Ende und davon haben wir ganz viele Minuten. Auf der A2 Richtung Hannover zwischen Irxleben und Alsleben. Geräumte Unfallstelle, aber 90 Minuten Stauzeit hintendran. Anderthalb verdammte Stunden. Wow. Dreht die Superhits auf. Ja, in Sachen Rockin' and Rollin'. Die Dröhnung hilft ein bisschen, die beruhigt, die turnt, ja, die dopt. Ich verspreche es euch, ich habe gute Dinger da. Blitzer,
14: A36 Richtung Braunschweig, Höhe Wernigerode Nord. B4 in Oderbrück Richtung Torfhaus. B91 Merseburg Richtung Halle. B180 zwischen Lutherstadt-Eisleben und Holzzelle Richtung Rotenschirmbach. Blitzer in Magdeburg, Walter-Rathenau-Straße stadtauswärts. In Halle Merseburger Straße und Hansering. In Helmstedt auf der Bahnhofstraße wird geblitzt. In Schöneberg Wilhelm-Dümling-Straße. Leipzig Maximilianallee. Blitzer in Haldensleben Richtung Alt-Haldensleben. In Friedrichsbrunn Richtung Thale und in Hörsingen Richtung Eschenrode. Noch was gesehen, ruft einfach an, das ist kostenfrei. Und es macht Spaß zu plaudern, versprochen. Ja? Die Rockline 0800 1 640 640. Ich verspreche ohne Ende, ne? Ich verspreche auch WhatsApp-Antworten. Ja, ja. Aber die Nummer, die verspreche ich mich nicht, weil die kann ich gar nicht. Aber ich habe sie drin im Smartphone. Ihr schnappt sie euch auf rockland.fm und dann alles gut. Gute Fahrt, wo immer ihr unterwegs seid. Und wenn es klemmt, tapfer bleiben, durchhalten.
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14: Mit dem Sommer, der durchhält, ja, der zeigt, wie es stehend ist. Der steht weiter mit schöner Hitze, morgen wieder bis zu 30 Grad. Heute aber sehr angenehm, 23 Grad. Sonne, Sonne, Sonne in Brachwitz bei Halle jetzt mit 19 Grad. 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Nach an und laut. Für Jungs wie Foreigner, für Girls wie Alana Miles, für Bands wie Survivor. Und wir haben noch viele, viele mehr dabei. Alle, die eins gemeinsam haben. Das Herz am rechten Fleck und Blut für Rock. Ich bin Ted Stanelski, let's roll.

Foreigner sind heißblütig hier auf Rockland. Wir sind's alle sehr, sehr gerne, ne? Wir werden oft Fox Devils Wild, Fuchs Teufels Wild, ja. Wenn so Sachen passieren, wie zum Beispiel mir heute Morgen wieder auf der Autobahn von Süden nach Norden auf der A14 gekachelt und dann war ich Zeuge des großartigen Rennens zwischen Paul in seinem Brummi mit 88 Stuckis ungefähr und ich sag mal Wladimir in seinem anderen Brummi mit 89. Ja, eine links, der andere rechts. Paul ließ sich das nicht gefallen, als Wally links vorbeiziehen wollte. Er gab Gas, er ging auf 90 hoch. Es war ein irres Racing. Ohne Ende. Das Lustige war, dass Wladdy, ich nenne ihn immer nur so, aus Polen, hinten eine Spedition Schade drauf hatte, darunter Polska. Und ich habe dann unwillkürlich angefangen zu singen, als alter Fußballtraditionalist. Schade, Polska, alles ist vorbei. Als Paul gewonnen hatte, alles ist vorbei, alles ist vorbei. Das müssen die gehört haben. Sie haben mich nicht vorbeigelassen. Wen lassen wir vorbeiziehen? Links überholt, die Stranglers. Whitesnake kacheln rechts über die Standspur. Und Joe Cocker schnurgerade in der Mitte. Sowas machen wir. 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Macht alles tiefenentspannt und easy. Dann geht's leichter. Überall und immer.

immer ein herrliches Wort. Easy heißt entspannt bleiben. Wir machen easy rockin' and rollin' hier auf Rockland, hier bei den größten Rocksongs aller Zeiten. Und trotzdem, ne, wir regen uns halt gerne auf. Wir haben gerne Blutdruck. Oh, in diesen Tagen wird ja schwer diskutiert, können die das da überhaupt, was die da machen? Politiker sind gemeint. Ich meine, gelernt haben die das ja nicht. Ne? Es gibt ja nicht den Lehrberuf Politiker. Ne? Und kann Merz Kanzler wird in diesen Tagen diskutiert. Ich stelle mir das immer so vor wie Fußball, Kreisliga. Ne? Du hast ein paar Jungs, die wollen kicken, ja, und dann guckst du halt. Ne? Der Dicke wird ins Tor gestellt, klar. Oder letzter Mann spielen, so ganz klassisch, ne? Dass er hinten rausschlagen kann. Die am schnellsten rennen können, die kommen nach links und rechts außen. Und der Längste, der wird vorne reingestellt. Falls ihm zufällig mal ein Ball an die Omme kommt und im Netz zappelt, hat er Glück gehabt. Ne? Und Merz war halt der Längste. Also war nach vorne. Ne? So ist das. Ja. Wie ist das hier? Waren die Ersten. Die waren auch weit vorne. In den 70s. Die Ersten, die so die großartige Idee hatten, wir ziehen uns Glitzerklamotten an. Wir flittern und glittern wie die Wahnsinnigen. Wir sind quasi so eine lebende Disco-Kugel, machen aber ein bisschen Rock dazu. Wurden erst nicht ernst genommen, waren aber verdammt geile Mucker. Die konnten richtig live hartes, volles Brett spielen. Und das Glam-mäßige kam bei den Girls gut an. Ich rede von denen hier.

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5: Im Studio Uwe Schimonek, schönen guten Tag. Die EU-Kommission verhängt eine Riesenstrafe gegen Temu. Der Billig-Online-Händler muss 200 Millionen Euro zahlen. Es geht darum, dass Temu nicht genug gegen unsichere und gesundheitsgefährdende Produkte auf seiner Plattform tut, so die Kommission. Temu kann vor Gericht gegen die Strafe vorgehen. Die weltbekannte Holocaust-Gedenkstätte Yad Vashem kommt nach Deutschland. In München entsteht ihr erstes Bildungszentrum außerhalb Israels. Anne Brauer mit mehr.
6: München wurde nicht zuletzt wegen seiner symbolischen Bedeutung ausgewählt als Gründungsort der nationalsozialistischen NSDAP. Aber auch wegen der günstigen Lage. Das Zentrum soll nämlich nicht nur Menschen aus Deutschland, sondern auch aus den Nachbarländern erreichen. Außerdem ist noch eine kleinere Außenstelle in Leipzig geplant. Bildungsministerin Prien sieht als Ziel, die Erinnerungsarbeit und den Kampf gegen Antisemitismus zu stärken. Der Auftrag von Yad Vashem ist, an die 6 Millionen in der NS-Zeit ermordeten Juden zu erinnern.
5: Kurz vor dem Start der Fußball-WM wollen sich immer mehr US-Bundesstaaten die FIFA vorknöpfen. Es geht um hohe Preise und die Ticketvergabe. Nach Kalifornien haben jetzt auch New York und New Jersey Untersuchungen eingeleitet. Tom Husse hat Details.
7: Da ist die Rede von einem Labyrinth aus Verwirrung, künstlicher Verknappung und horrenden Preisen. Fans sollen über ihre Sitzplätze getäuscht worden sein und mussten demnach so für schlechtere Plätze tief in die Tasche greifen. Dazu kommen die dynamischen Preise, die je nach Beliebtheit des Spiels steigen oder fallen. Zuletzt hatte auch die Fanorganisation Football Supporters Europe Bucherpreise beim Turnier kritisiert. Die WM in Nordamerika startet in genau 2 Wochen mit dem Eröffnungsspiel Mexiko-Südafrika.
5: Ob Nachrichten, Videos oder Bilder, viele Menschen können nicht mehr richtig einschätzen, ob Infos nun echt sind oder nicht. Bei einer Bitkom-Umfrage haben das fast 2/3 gesagt. 9 von 10 sind schon auf Fake News gestoßen. Von Bitkom heißt es, Desinformation schade unserer Demokratie. Im Prozess um den geplanten Anschlag auf ein Taylor Swift-Konzert in Wien wird heute das Urteil erwartet. Der 21-jährige Angeklagte hat sich schuldig bekannt. Er war vor knapp 2 Jahren nach einem Tipp aus den USA festgenommen worden. 3 ausverkaufte Swift-Konzerte in Wien wurden damals abgesagt.
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8: 13 Uhr, 2 Minuten und 41 Sekunden, das ist echt keine Fake News. Und das ist auch echt hier. A71 Richtung Sangerhausen, zwischen Erfurt, Bindersleben und Gispersleben. Metallteile auf der linken Spur, also Vorsicht, wenn ihr da on the road seid. Achtung, Achtung, Achtung. Rolle rückwärts jetzt auf die A2 Richtung Berlin. Zwischen Rastplatz Wüstenforst und Siesa, defekter LKW auf der rechten Spur. A2 Richtung Hannover, zwischen Irxleben und Bornstedt, Stau vor der Baustelle. 25 Minuten dauert es hier länger. Es ist die ewige nervige Baustelle. Die überhaupt nicht mehr weg will. A38 Richtung Leipzig zwischen Leuna und Kreuz-Rippachtal haben wir noch ein defektes Auto. Auch hier in der Baustelle, auch die zieht sich noch ordentlich in. Blitzer. A36 Richtung Braunschweig, Höhe Wernigerode, Nord einer und noch einer Höhe Ilsenburg. Auf der B4 in Oderbrück Richtung Torfhaus wird geblitzt. B79 Groß-Denkte beidseitig. B91 in Merseburg Richtung Halle. B180 zwischen Lutherstadt-Eisleben und Holzzelle Richtung Roten Schirmbach. Blitzer in Magdeburg, Walter-Rathenau-Straße stadtauswärts, Halle, Merseburger Straße und Hansering, Helmstedt-Schöninger Straße, Flash-Flash in Schönebeck, Wilhelm-Dümmling-Straße, Leipzig, Maximilian-Allee, Haldensleben Richtung Alt-Haldensleben und Friedrichsbrunn Richtung Thale. Und, ist da was? Her damit! Kostenfrei! Die Rockline 0800 1640 640 oder per WhatsApp die Infos rockland.fm. Euch allen, wo es geht, eine gute und sichere Fahrt. Und wo es klemmt, haltet durch.
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8: Keine Fake News. Es ist sonnig und es ist sommerlich. Heute mit bis zu 23 Grad. Spören bei Zörbich 19, da geht noch ein bisschen mehr. Und morgen geht wieder viel, viel mehr. Die Sonne bleibt uns noch ein paar Tage hold, aber die hat immer so Schwankungen. Morgen hat sie wieder 30 drauf.
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8: Hier schreibt nix, wir haben immer Rock drauf. R-O-C-K, R-O-C-K. Mit den Red Hot Chili Peppers, mit Electric Light Orchestra, mit NXS, mit The Sweet, mit Billy Idol und vielen mehr. Und das ist keine KI-Kacke. Das sind keine Fakes, das sind echte. Die spielen so richtig. Und ich spiel mit Ted Stanetzky. Und ihr auch. Rock'n'Roll macht alle doll.
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0: Achtung, Rockies und Rockirinjas unterwegs. Auf der A14 Richtung Dresden zwischen Leipzig-Ost und Kleinpößner eine ungesicherte Unfallstelle auf der rechten Spur. Da hat es ein LKW erwischt. A14 Richtung Dresden zwischen Leipzig-Ost und Kleinpößner ungesicherte Unfallstelle auf der rechten Spur. Involviert ein LKW. Hier involviert die Fans des Rock. Wir sind Rockland, wir spielen sie. Die größten Rock-Songs aller Zeiten. Und bald spielen sie die Fußball-Weltmeisterschaft. Ich habe jetzt mal geguckt gestern, ob ich schon so im WM-Fieber bin. Ich habe so ein Thermometer an meine Füße gehalten oder war noch alles lauwarm. Aber so ein leichtes Fußballschnüppchen vielleicht. Also angefixt bin ich gestern worden im Supermarkt meines Vertrauens. An der Kasse habe ich ein T-Shirt geschenkt bekommen. So ein schönes schwarzes Weißes, so ein WM-T-Shirt. Natürlich mit dem Logo des Supermarktes. Das macht das Ganze jetzt nicht so super hübsch. Also geht so eigentlich. Also eher so mittig oder unterirdisch. Rudi, was sagst du denn? Sieht das gut aus oder ist das doof?
1: Immer diese Geschichte, alles in den Dreck ziehen, alles runterzuziehen, das ist das Allerletzte. Und ich lasse mir das nicht mehr so lange gefallen, das sage ich euch ganz ehrlich.
0: Du trägst ja auch die teuren Adidas-Klamotten, ne?
1: So einen Scheiß, den kann ich nicht mehr hören. Also das ist für mich das Allerletzte. Muss ich ehrlich sagen, wechsel den Beruf, ist besser.
0: Okay, könnte ich Bundestrainer?

0: muss ja auch nicht. Ne? Hauptsache, du fühlst den Vierviertel irgendwie. Hm? Oder vielleicht den Siebenachtel. Der ist ein bisschen schwieriger. Die Jungs haben schwierige Beats drauf hier. Und wie? The Police so lonely nach. 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
0: Rock on um 13.30 Uhr mit der A2 Richtung Berlin zwischen Rastplatz Wüstenforst und Cesar. Defekter LKW auf der rechten Spur. Weiter die A2 Richtung Berlin zwischen Helmstedt Zentrum und Marienborn. Mehrere Fahrzeuge auf der rechten Spur. Ja, das ist so Lung. Da fahren Autos so. Ja, die müssen irgendwie einen Klemmer haben. A14 Richtung Dresden zwischen Leipzig-Ost und Kleinpösnah stockend nach LKW-Unfall. Es geht zurück auf die A2 Richtung Hannover zwischen Irxleben und Bornstedt. Stau vor einer Baustelle. Hier 25 Minuten mehr einplanen. A38 Richtung Leipzig zwischen Leuna und Kreuzrippertal. Defektes Auto in der Baustelle. War ein bisschen durcheinander, ne? Müssen wir die Reihenfolge nochmal sortieren. Aber die Blitzer, die sind sortiert. Und zwar A36 Richtung Braunschweig, Höhe Wernigerode Nord und Höhe Ilsenburg. B4 Oderbrück Richtung Torfhaus, B79 in Großdengte beide Richtungen, B90 Merseburg Richtung Halle, B180 zwischen Lutherstadt-Eisleben und Holzzelle Richtung Rothenschirmbach. In Magdeburg Walter-Rathenau-Straße stadtauswärts, Blitzer in Halle, Merseburger Straße und Hansering. In Helmstedt Schöninger Straße, in Schönebeck Wilhelm-Dümling-Straße, Leipzig Maximilian-Allee, in Haldensleben Richtung Alt-Haldensleben, in Friedrichsbrunn Richtung Thale. Falsch sortiert? Noch was reinsortieren? Ja, dann her damit, kostenfrei, die Rockline 0800 1 640 0664040 oder macht's per WhatsApp. Die Infos rockland.fm. Euch allen eine gute und sichere Fahrt.
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0: Das ist sortiert. Mit viel, viel Sonnenschein bis zu 23 Grad die Werte heute. Rotter bei Kemberg 19 Grad im Moment. Morgen sortieren wir noch ein bisschen was obendrauf. Der Sonnenstapel wird dicker und fetter und heißer. Die Sonne hat morgen 30 Grad in petto am Freitag und der Samstag. Trend Sonne-Wolken-Mix. Ah, örtlich gibt's dann aber schon mal so ein Kapaftig. Schauer und Gewitter möglich. Und wenn die kommen, kräftig. Das ist Samstag, 26 Grad dann. Aber das ist so Konjunktiv 98, Futur 35. Kann sein, muss nicht sein. Aber ganz frisch ist A2 beide Richtungen. Aber reingekriegt gerade zwischen Marienborn und Helmstedt-Zentrum Personen auf der Fahrbahn. Vorsicht hier, A2 beide Richtungen zwischen Marienborn und Helmstedt-Zentrum Personen auf der Fahrbahn. Personen in den Ohrkanal. Jetzt hier Christopher Cross, Paul McCartney mit seinen Wings und The Police.

0: in die Freiheit gleiten. Das machen wir am allerliebsten mit unserem allerliebsten Auto. Auto ist Kult. Ne? Da kennen wir nichts. Ein Statussymbol und etwas, auf das die Deutschen sowieso nie verzichten möchten. Und deswegen steht jeder auf seine Marke und jeder träumt auch von einer gewissen Marke. Manche Marken, die sind unerreichbar. Und aber jedes Mal, wenn man den Namen nur hört, sagt man, oh, Ferrari zum Beispiel. Oh, jetzt macht Ferrari. Die haben ihr erstes E-Auto präsentiert und selbst der Ex-Chef Montezemolo ist den Tränen nahe, aber nicht der Freude, sondern des Trauerns. Und er sagt, das kann doch nicht sein, mach das Logo da ab, das ist ja voll hässlich. Janice im Rock'n'Roll Heaven, was empfiehlst du denn?
1: Oh Lord, won't you buy me a Mercedes-Benz? My friends all drive Porsches, I must make amends. Worked hard all my lifetime, no help from my friends. So, oh Lord, won't you buy me a Mercedes-Benz?
0: Okay, geh ich mit. Warum nicht? Hm? Und hiermit gehe ich auch. Mit den größten Rocksongs aller Zeiten. Und ihr geht mit? Nee, lass uns fahren. Wir kacheln wieder. 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

Achtung, Rockies und Rockerinias unterwegs. Vorsicht auf der A2 Richtung Berlin zwischen Bornstedt und Rastorf-Börde. Defektes Auto auf der mittleren Spur. A2 Richtung Berlin zwischen Bornstedt und Rastorf-Börde. Ein defektes Auto auf der mittleren Spur. Hier gibt's keinen Defekt. 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
15: Im Studio Silas Quiring, schönen guten Tag. Die EU-Kommission verhängt eine Riesenstrafe gegen Temu. Der Billig-Online-Händler muss 200 Millionen Euro zahlen. Es geht darum, dass Temu nicht genug gegen unsichere und gesundheitsgefährdende Produkte auf seiner Plattform tut, so die Kommission. Temu kann vor Gericht gegen die Strafe vorgehen. Gegen den chinesischen Anbieter laufen auch noch weitere Ermittlungen. Es geht um den Verdacht, dass Kunden etwa mit falschen Rabatten in die Irre geführt werden. Mit dem Tankrabatt ist wohl wie geplant Ende Juni Schluss. Bundesverkehrsminister Schnieder dämpfte jetzt die Erwartungen, dass die Steuersenkung verlängert wird. Fabian Hoffmann berichtet.
16: Schnieder sagte dem Handelsblatt, der Staat komme irgendwann an die Grenzen seiner Möglichkeiten. Die niedrigere Steuer auf Diesel und Benzin gilt seit Anfang des Monats und läuft in einem Monat wieder aus. Autofahrer müssen sich also wohl bald wieder auf höhere Preise an der Zapfsäule einstellen. Immerhin, einen Mangel an Sprit oder auch Kerosin sieht der Minister nicht. Der Sommerreiseverkehr ist aus seiner Sicht also nicht in Gefahr.
15: Die USA haben offenbar wieder Ziele im Iran angegriffen. Unter anderem seien iranische Drohnen abgeschossen worden, so ein Regierungsvertreter. US-Präsident Trump hatte sich zuvor unzufrieden mit den Verhandlungen über ein Kriegsende gezeigt. Eigentlich gilt im Iran-Krieg gerade eine Waffenruhe. Trotzdem hatten die USA schon vor zwei Nächten Ziele im Iran attackiert. Laut iranischem Staatsfernsehen hat Teheran als Vergeltung für die Angriffe einen US-Stützpunkt in der Region attackiert. Die weltbekannte Holocaust-Gedenkstätte Yad Vashem kommt nach Deutschland. In München entsteht ihr erstes Bildungszentrum außerhalb Israels. Eine kleinere Außenstelle ist in Leipzig geplant. Bundesbildungsministerin Prien sieht als Ziel, die Erinnerungsarbeit und den Kampf gegen Antisemitismus zu stärken. Kurz vor dem Start der Fußball-WM wollen sich immer mehr US-Bundesstaaten die FIFA vorknöpfen. Es geht um hohe Preise und die Ticketvergabe. Unter anderem New York und New Jersey ermitteln. Fans sollen über ihre Sitzplätze getäuscht worden sein und mussten demnach so für schlechtere Plätze tief in die Tasche greifen.
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17: 14.03 Uhr geht los mit was ganz Frischem auf der A391 Richtung Kreuz Braunschweig Nord. Gerade eingetroffen zwischen Einfahrt Braunschweig Hansestraße und Kreuz Braunschweig Nord. Ein Auto einfach abgestellt. Mitten auf der Fahrbahn. Ist keiner da? Hier sind welche da. Auf der A2 Richtung Hannover zwischen Irxleben und Bornstedt. Ganz, ganz viele. Stau vor der Baustelle eine halbe Stunde plus aktuell. Nochmal A2 Richtung Hannover zwischen Bornstedt und Alsleben. Behinderungen durch defekten LKW auf der linken Spur. A2 Richtung Berlin zwischen Helmstedt West und Alsleben. Stockend nach Unfall mit mehreren Autos. Eine halbe Stunde plus im Moment. Und weiter die A2 Richtung Berlin zwischen Bornstedt und Rastorf-Börder. Defektes Auto auf der mittleren Spur. Und es geht noch weiter Richtung Berlin zwischen Rastplatz Wüstenforst und Caesar. Defekter LKW auf der rechten Spur. A14 Richtung Dresden zwischen Leipzig-Ost und Kleinpösner, stockend nach LKW-Unfall. A38 Richtung Leipzig zwischen Leuna und Kreuz-Rippachtal, defektes Auto in der Baustelle, auch da kannst du eine Runde hoppel, hoppel, hoppel machen. Blitzer. A36 Richtung Braunschweig, einer Höhe Wernigerode Nord, der nächste Höhe Ilsenburg. B4 in Oderbrück Richtung Torfhaus, B79 Großdengte, beide Richtungen. B91 in Merseburg Richtung Halle, B180 zwischen Lutherstadt Eisleben und Holzzelle Richtung Rotenschirmbach. Blitzer in Magdeburg, Walter-Rathenau-Straße stadtauswärts, in Halle auf der Merseburger Straße und im Hansering. In Helmstedt, Schöninger Straße, Schönebeck, Wilhelm-Dümmling-Straße, Blitzer in Leipzig, Maximilianallee, Haldensleben Richtung Alt-Haldensleben, Friedrichsbrunn Richtung Thale. Noch was gesehen? Einfach anrufen. Die Rockline kostenfrei. 0800, dann die 1, dann 640 und nochmal 640. Oder per WhatsApp das Ganze loswerden. Alle Infos dazu rockland.fm. Schnappt euch beide Nummern. Rein ins Smartphone, damit drin sein hier in der Band. Wir sind eine Big Band, aber wir könnten noch bigger werden, wenn wir ein paar Instrumente für euch frei, klar.
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17: Voll big, das runde Ding. Und wie? Viel, viel Sonnenschein heute mit bis zu 23 Grad. Wellen bei Irxleben 19 Grad im Moment und das Biest wird biestiger. Morgen bis zu 30 Grad.
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17: Rockbiester haben wir immer. Egal ob kalt oder heiß oder mittelmäßig, Brian Adams dabei, Supertramp, Aerosmith, Don Henley und mehr. Ich bin Ted Stanetzky. Rock'n'Roll macht alle. Ihr wisst schon.
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Live. Brian Adams, Back to You, hier auf Rockland, hier bei den größten Rocksongs aller Zeiten. 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

0: Nee, aber es muss nicht immer Metal sein, es kann auch so Mid-Tempo-Rock sein oder Schwab-Babaluba-Rock hier. So einer. You lose on the news, stuck with you. Voll nach halb. 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
0: Abgerockt um 14.30 Uhr mit der A2 Richtung Hannover. Zwischen Bornstedt und Alsleben Behinderungen durch defekten LKW auf der linken Spur. A2 Richtung Berlin. Zwischen Helmstedt West und Alsleben stockend nach Unfall mit mehreren Autos. Eine halbe Stunde dauert es aktuell länger. Im weiteren Verlauf die A2 Richtung Berlin zwischen Bornstedt und Rastorf-Börde. Defektes Auto auf der mittleren Spur. A14 Richtung Dresden zwischen Leipzig-Ost und Kleinpösnach, rechte Spur nach Unfall gesperrt. A38 Richtung Leipzig zwischen Leuna und Kreuz-Rippachtal, defektes Auto in der Baustelle, das Klempnerrunde. A391 Richtung Kreuz Braunschweig-Nord zwischen der Einfahrt Braunschweig-Hansestraße und dem Kreuz Nord, ein abgestelltes Fahrzeug auf der Fahrbahn und er sucht eine Pommesbude oder einen Kiosk oder sowas. Weiß ich auch nicht. Hat er einfach stehen lassen, die Kiste. Blitzer stehen auch. A36 Richtung Braunschweig, einer Höhe Wernigerode-Nord, der zweite Höhe Ilsenburg. B4 in Oderbrück Richtung Torfhaus, B79 Großdengte beide Richtungen, B180 zwischen Lutherstadt Eisleben und Holzzelle Richtung Rotenschirmbach. Blitzer in Magdeburg, Walter-Rathenau-Straße stadtauswärts, Halle, Merseburger Straße und im Hansering. In Helmstedt auf der Schöninger Straße kann es euch erwischen, in Schönebeck, Wilhelm-Dümmling-Straße, Leipzig-Maximilianallee, Haldensleben Richtung Alt-Haldensleben, Flitzerblitzer in Friedrichsbrunn Richtung Thale. Noch was? Hör damit, kostenfrei. Die Rockline 0800, dann die 1, dann 640 und nochmal 640 oder per WhatsApp die Infos rockland.fm. Euch allen eine gute und sichere Fahrt, wo immer ihr unterwegs seid. Passt auf euch auf, es wartet immer jemand.
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0: Hat uns nicht mehr warten lassen, ne? Hat voll auf Sommer gedreht. Aber sowas von. Heute Sommer so in der Light-Version bis zu 23 Grad. Im Moment Bahnstedt bei Querfurt 21 Grad. Morgen wieder Sommer in der Dampfversion. 30 Grad sind da drin. Und dann so Richtung Wochenende. Da kann sich ein bisschen was ändern. Wir fragen mal Wetterrocker Frank Abel. Er weiß das ganz genau. Und das tun wir nach Loverboy, nach The Verve, nach Huey Lewis and the News. Und sowas nur hier. 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Ich bin Ted Stanetzky. Rock'n'Roll.

0: Deutschland am Donnerstag nach Pfingsten. Und boah, ich krieg das gefühlte 3438. Ostseefoto auf mein Handy geschickt. Hier per WhatsApp. Guck mal, wie schön. Guck mal, die Sonne. Guck mal, hier kaltes Bier. Guck mal, Eis. Guck mal, Strand. Guck mal, Meer. Ja. Ha? Viele machen schön Pfofftein. 15, ne? An der Ostsee. Und liegen da so. Aber ich hol auf. Ich werde aufholen. Active Hängematting am Samstag. Jetzt frage ich mal Wetterrocker Frank Abel. Wir hatten ja bis dato irres Glück mit dem Pfingstwetter und den Tagen danach. Und Samstag hier Hängematting, das geht doch auch, ne? Oder bleibt doch so, oder?
1: Nicht mehr ganz, also nicht mehr überall so. Es fängt an, so ein bisschen zu rumpeln. Also der Übergang zur nächste Woche geht ja hin in Richtung, naja, normal warm und wechselhaft. Und dieses vorgezogene Sommerwetter, was wir ja heute immer noch haben, das verabschiedet sich, aber es verabschiedet sich nur langsam. Das ist der Vorteil. Wir liegen so am Rand von so einem Unwettergebiet. Das schrammt mal von Thüringen her so ein bisschen. Aber die meiste Zeit des Wochenendes ist dann schon die Sonne mit dabei und warm genug bleibt es auch.
0: Wetterrocker Frank Abel mit dem Trend Richtung Wochenende. Die Sonne ist mit dabei, warm genug bleibt es auch. Und dieses Verabschieden, das kenne ich. Mein Freund Arno war immer so einer, wenn Partys waren. Ich hau jetzt ab. Und dann stand er noch stundenlang mit einer Kanne Bier in der Tür. Läuft doch. Stundenlang die größten Rocksongs aller Zeiten laufen weiter. Blue Oyster Cult da, die Counting Crows und Simple Minds hier.

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17: Im Studio Silas Quiring, schönen guten Tag. Viele haben im Sommer mit extremer Hitze zu kämpfen. Und das kann auch Folgen für die deutsche Wirtschaft haben. Das zeigt die Studie des Kreditversicherers Allianz Trade. Finn Riebesel-Freundlieb mit den Details.
18: Schon ab 30 Grad sackt die Produktivität immer weiter ab. Außerdem steigen die Energiekosten, weil mehr gekühlt werden muss. Bis 2030 drohen Verluste von knapp 113 Milliarden Euro, sofern es weiter solche Hitzewellen wie in den vergangenen Jahren gibt. Deutschland muss endlich mit der Hitze planen und sich besser vorbereiten, heißt es von Allianz Trade. Das Ganze sei längst kein kurzes Wetterphänomen mehr.
17: Gefährliche Ladegeräte oder unsicheres Kinderspielzeug. Die EU findet, dass Temu zu wenig gegen illegale Produkte auf seiner Plattform tut. Jetzt hat die Kommission deswegen eine 200 Millionen Euro Strafe gegen den chinesischen Online-Riesen verhängt. Temu spricht von einer unverhältnismäßigen Strafe. In Deutschland macht die weltweit erste Außenstelle der israelischen Holocaust-Gedenkstätte Yad Vashem auf. In München entsteht ein Bildungszentrum, unter anderem auch wegen der symbolischen Bedeutung der Stadt als Gründungsort der nationalsozialistischen NSDAP. Bayerns Ministerpräsident Markus Söder sagt:
19: Wir werden Yad Vashem hier eine großartige Möglichkeit bieten, auch jungen Menschen und vielen anderen einen Einblick zu geben, was einmal passiert ist und dass dieses nie wieder tatsächlich für immer gelten soll.
17: Eine zusätzliche kleinere Außenstelle von Yad Vashem ist außerdem in Leipzig geplant. Mit dem Tankrabatt ist wohl wie geplant Ende Juni Schluss. Bundesverkehrsminister Schnieder dämpfte im Handelsblatt jetzt die Erwartungen, dass die Steuersenkung verlängert wird. Immerhin, einen Mangel an Sprit oder auch Kerosin sieht der Minister nicht. Der Sommerreiseverkehr ist aus seiner Sicht also nicht in Gefahr. In Deutschland bekommen immer mehr Menschen die Diagnose Hautkrebs. Über 120.000 wurden 2024 deswegen im Krankenhaus behandelt. Das waren fast doppelt so viele wie noch 2004. Besonders beim hellen Hautkrebs sind die Fälle stark gestiegen.
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14: Rock on um 15.03 Uhr mit der A2 Richtung Hannover zwischen Rastorf-Börde und Alsleben stockend nach Unfall. 30 Minuten Öttl-Öttl-Stopp müsst ihr in Kauf nehmen. A2 Richtung Berlin zwischen Marienborn und Alsleben auch stockend nach Unfall, hier 20 Minuten Nerverei. A14 Richtung Dresden zwischen Leipzig-Ost und Kleinpößner rechte Spur nach Unfall gesperrt. A38 Richtung Leipzig zwischen Leuna und Kreuz-Rippachtal defektes Auto im Baustellenbereich, auch da kann es eine Runde schlemmern und klingeln und bengeln, also schleichen. A391 Richtung Gifhorn zwischen Braunschweig-Hansestraße und Kreuz Braunschweig-Nord, ein Fahrzeug abgestellt auf der rechten Spur, steht da so rum, einfach so dumm. Die Straße zwischen der A36 Abfahrt Holm-Nachterstedt und Holm ist nach Unfall gesperrt und das ist das, was wir haben. Alles andere fährt. Blitze. A36 Richtung Braunschweig, Höhe Wernigerode-Nord der erste, Höhe Ilsenburg der zweite. B4 in Oderbrück Richtung Torfhaus, B79 Groß-Dengte, beide Richtungen. B81 Ortsausgang Halberstadt Richtung Magdeburg. In Halle auf der Merseburger Straße und am Hansering wird geblitzt. In Helmstedt Schöninger Straße, Schönebeck Wilhelm-Dümmling-Straße, Leipzig Maximilianallee. Haldensleben Richtung Alt-Haldensleben. In Friedrichsbrunn Richtung Thale kann es euch erwischen. In Hermsdorf Richtung Groß-Santersleben. Noch was? Hm? Dann lasst sie leben. Die Rockline. Ratzfatz Randa. Kostenfrei. 0800 1640. Und nochmal 640. Oder macht's per WhatsApp. Die Infos dazu. Rockland.fm. Euch allen eine gute und sichere Fahrt.
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14: Sommerlicher Sonnenschein heute in der Diätversion. 23 Grad die höchsten Werte im Moment. In Pfiffelbach bei Apolda 21. Morgen gibt's wieder dickes, fettes. Ja, volles. Sonne, Sommer, 30 Grad.
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14: Ich bin immer irre, wenn du in den Nachrichten hörst, irgendwer fordert immer irgendwas von wem. Alle am Fordern. Einfach mal machen. Ne? Ich mach Toto. Mhm. Ich mach Foo Fighters. Mhm. Ich mach Elvis Costello. Mhm. Und ich bin Ted Czernetzky. Hallo.
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Vorsicht auf der A2 Richtung Berlin zwischen Cesa und Wollin, ein Reifen auf der rechten Spur. A2 Richtung Berlin zwischen Cesa und Wollin, ein Reifen auf der rechten Spur. Und eine Sofortmeldung kommt selten allein. Da ist noch was auf der A2 Richtung Hannover, diesmal zwischen Thiessen und Rastplatz Ihlegrund. Defekter PKW und Spanngurte auf der rechten Spur. A2 Richtung Hannover zwischen Thiessen und Rastplatz Ihlegrund. Defekter PKW und Spanngurte auf der rechten Spur. Euch allen eine gute und sichere Fahrt.

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1: Diese Woche Rod Stewart and Sailing. Heißt übersetzt Segeln und wurde vorgeschlagen von Goody aus Halle. Ich segle wieder heimwärts über das Meer. Ich segle durch stürmische Gewässer, um dir nah zu sein, um frei zu sein. Er ist unterwegs auf hoher See und jetzt auch in der Luft. Ich fliege wie ein Vogel am Himmel. Ich fliege an hohen Wolken vorbei, um dir nah zu sein, um frei zu sein. Als Rod Stewart das Lied geschrieben hat, ist er gerade von England in den USA gezogen, weil er dort weniger Steuern zahlen musste. Aber nach kurzer Zeit plagte ihn das Heimweh und er wollte zurück nach Hause. Kannst du mich hören? Kannst du mich hören durch die dunkle Nacht aus der Ferne? Ich könnte sterben und flehe dich an, dass ich bei dir sein möchte. Wer kann es mir sagen? Eine schöne und wahre Geschichte. Danke, Goody, für deinen Vorschlag. Habt ihr auch ein Lied, die ich für euch übersetzen darf? Dann schreibt mir unter So rockt es auf Deutsch auf rockland.fm.
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15: Ab geht er um 15.30 Uhr mit der A2 Richtung Hannover zwischen Rastorf-Börde und Alsleben stockend nach Unfall. Eine halbe Stunde dauert's länger für euch, wenn ihr hinten dran steht. A2 Richtung Berlin zwischen Marienborn und Alsleben stockend nach Unfall und dazu noch die Baustelle kurz vor Allerhingersleben, Sichtbehinderungen durch Rauch, 25 Minuten plus im Moment. A14 Richtung Dresden zwischen Leipzig Ost und Kleinpößner, rechte Spur nach Unfall gesperrt. A38 Richtung Leipzig zwischen Leuna und Kreuzrippachtal, defektes Auto in der Baustelle, auch da kannst du Runde klemmen. A391 Richtung Gifhorn zwischen Braunschweig-Lehndorf und Kreuz Braunschweig-Nord, stockend nach mehreren Unfällen, 25 Minuten Nerverei, dann seid ihr durch. Die Straße zwischen A36 Abfahrt Heum-Nachterstedt und Heum nach Unfall gesperrt, bitte umfahrt hier das Ganze, ansonsten fährt alles ganz okay, Blitzer stehen. Nicht okay, aber sind halt da. A36 Richtung Braunschweig, Höhe Wernigerode Nord und noch einer kurz dahinter, Höhe Ilsenburg. Auf der B4 in Oderbrück Richtung Torfhaus, B79 Großdengte, beide Richtungen, B81 Ortsausgang Halberstadt Richtung Magdeburg. In Halle auf der Merseburger Straße und am Hansering wird geblitzt, in Helmstedt Schöninger Straße, Karlförde auf dem Amtsweg, in Schönebeck Wilhelm-Dümmling Straße, Leipzig Maximilianallee, Haldensleben Richtung Althaldensleben, Blitzer in Friedrichsbrunn Richtung Thale, in Hermsdorf Richtung Großantersleben. Und habt ihr noch mehr gesehen, einfach anrufen. Kostenfrei.
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15: Taste drücken. 0800 1640 640. Das ist die Rockline. Oder ihr macht's per WhatsApp. Könnt auch schreiben, Fotos schicken, quatschen, alles möglich. Die Nummer auf rockland.fm. Euch eine gute und sichere Fahrt.
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15: Mit dem alten Mango Jerry Klassiker in the summertime when the weather is high. Und vor allen Dingen immer die Innenbefeuchtung. Ne? Nicht vergessen. Ne? Die Jungs auf dem Tennisplatz in Paris hier, Roland Garros, das große Training, und die hängen mehr unterm Wasserhahn als am Schläger dran. Ne? Das ist so. Da ist es noch heftiger. Bei uns heute gemäßigter Sommer. Aktuelle Lage in Löbnitz bei Bad Düben, 21 Grad. Höchste Werte heute 23 Grad. Angenehm. Morgen mehr unangenehm für die, die es nicht so dampfig mögen. Sonnig, sonnig, bis zu 30 Grad sind da drin. Und der Trend Richtung Samstag, da schwächelt der Sommer dann so ein bisschen in der Version Pfingsten und Co., wie wir sie jetzt die letzten Tage hatten. Sonne und Wolken im Wechsel. Und da kann es örtlich auch mal kurz kapaftig machen. Also so Schauergewitter kann, muss aber nicht. 26 Grad. Aber danach geht es eigentlich wieder gepflegt weiter. Gepflegt wie hier. 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Ich bin Ted Stanetzky. Hallo. 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

0: das Duell zwischen Keyboard und Gitarre bei REO Speedwagon in den Soli Row with Changes hier auf Rockland. Hier bei den größten Rocksongs aller Zeiten. Duelle sind was Feines und es kommt bald zu ganz vielen Showdowns bei der Fußball-Weltmeisterschaft. So ein Testduell jetzt am Sonntagabend. Die Deutschen gegen Finnland. Ein bisschen warm spielen für die Fusi-WM in Mexiko, Kanada und dem anderen Land dazwischen da. Ja? Und das Warmspielen ist vielleicht ein bisschen lustig, weil Finnen haben ja eine merkwürdige Sprache. Wenn die zum Beispiel Doppelpass spielen, rufen die sich dann so Yksi-Kaksi, Yksi-Kaksi, Yksi-Kaksi. Weil Yksi heißt eins und Kaksi heißt zwei. Ja. Und wenn dann noch ein Dritter ins Spiel kommt, Kolme. Also Yksi-Kaksi-Kolme haben wir jetzt. Yksi-Kaksi-Kolme-Rocksongs. Kiss dabei, Foreigner dabei, Pink Floyd dabei. Mach an und laut, das ist Rockland.
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Achtung, Rockies und Rockerinnen ist unterwegs. Vorsicht auf der A9 Richtung München zwischen Leipzig-West und Rastplatz Bachfurt. West, nicht Ost, Metallteile auf der rechten und der mittleren und der linken, also auf allen Spuren. A9 Richtung München zwischen Leipzig-West und Rastplatz Bachfurt-West, Metallteile auf allen Spuren. Und weiter die A9 Richtung München zwischen Brück und Niemeck, ebenfalls Gegenstände auf der Fahrbahn. A9 Richtung München zwischen Brück und Niemeck, ebenfalls Gegenstände auf der Fahrbahn. Gegenstand hier, Rock'n'Roll. 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

0: Wenn ich jetzt sage, the boss is back, dann schummel ich. Der Boss war niemals weg, der ist immer da. Bruce Springsteen und die E-Street Band Hungry Heart, voll nach voll. 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
14: Im Studio Silas Quiring. Schönen guten Tag. Die EU-Kommission verhängt eine Riesenstrafe gegen Timo. Der Billig-Online-Händler muss 200 Millionen Euro zahlen. Es geht darum, dass Timo nicht genug gegen unsichere und gesundheitsgefährdende Produkte auf seiner Plattform tut, so die Kommission. Timo kann vor Gericht gegen die Strafe vorgehen. Gegen den chinesischen Anbieter laufen auch noch weitere Ermittlungen. Es geht um den Verdacht, dass Kunden etwa mit falschen Rabatten in die Irre geführt werden. Wer eine Pauschalreise bucht, bekommt jetzt mehr Rechte. Heute sind neue EU-Regeln in Kraft getreten, die etwa Stornos und Pleiten von Veranstaltern betreffen. Mehr von Finn Riebesel-Freundlieb.
15: Künftig gilt, wer einen Gutschein statt Geld zurückbekommen soll, muss ausdrücklich zustimmen. Wird der Gutschein nicht eingelöst, gibt's das Geld automatisch zurück. Bei einer Pleite des Veranstalters sind Reisende abgesichert. Ihr Geld kommt spätestens nach 6 Monaten zurück. Auf Beschwerden müssen Firmen binnen 60 Tagen reagieren. Die EU-Staaten haben nun gut 2 Jahre Zeit, die Regeln in nationales Recht umzusetzen.
14: Für die deutsche Wirtschaft wird extreme Hitze zu einem immer größeren Problem. Der Kreditversicherer Allianz Trade warnt vor Verlusten von knapp 113 Milliarden Euro in den nächsten Jahren. Wenn es sehr heiß ist, sinkt die Produktivität. Ab Temperaturen um die 30 Grad geht's da immer weiter bergab, so der Kreditversicherer. Außerdem sind die Energiekosten bei Hitze höher, weil mehr gekühlt werden muss. Die Experten finden, dass Deutschland unbedingt anfangen muss, mit der Hitze zu planen. Die weltbekannte Holocaust-Gedenkstätte Yad Vashem kommt nach Deutschland. In München entsteht ihr erstes Bildungszentrum außerhalb Israels. Eine kleinere Außenstelle ist in Leipzig geplant. Bundesbildungsministerin Prien sieht als Ziel, die Erinnerungsarbeit und den Kampf gegen Antisemitismus zu stärken. Ob Nachrichten, Videos oder Bilder, viele Menschen können nicht mehr richtig einschätzen, ob Infos nun echt sind oder nicht. Bei einer Bitkom-Umfrage haben das fast 2/3 gesagt. 9 von 10 sind schon auf Fake News gestoßen. Von Bitkom heißt es, Desinformationen schaden unserer Demokratie.
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0: Echte 16:03:04 und echt geht's auf die A2 Richtung Hannover. Hier ist alles echt bei uns. Zwischen Rastorf-Börde und Alsleben stockend nach Unfall. 30 Minuten Nervzeit, dann habt ihr's. A2 Richtung Berlin zwischen Marienborn und Alsleben stockend nach Unfall in der Baustelle. 25 Minuten plus. A14 Richtung Dresden zwischen Leipzig-Messe und Kleinpöstner. Stau nach Unfall. Kommen 40 Minuten an Fahrzeit, an Wartezeit obendrauf. So, Fahrzeit wäre ja schön. Dann wird weg. A391 Richtung Gifhorn zwischen Braunschweig-Lehndorf und Kreuz Braunschweig-Nord stockend nach mehreren Unfällen, hier 25 Minuten Stauzeit. Nicht die Umleitung A392 nehmen, bringt nichts, auch komplett dicht. Dann haben wir noch die Straße zwischen A36 Abfahrt Holm-Nachterstedt und Holm, die ist nach Unfall gesperrt. Wenn ihr Blitzer seht, dann kachelt nicht rein. Die lauern auf der A36 Richtung Braunschweig, Höhe Wernigerode Nord. A38 Richtung Göttingen zwischen Leipzig Süd und Leipzig Neuer Hart. B81 Ortsausgang Halberstadt Richtung Magdeburg. Blitzer in Halle auf der Merseburger Straße und im Hansering. In Kalförde auf dem Amtsweg. In Friedrichsbrunn Richtung Thale. In Hermsdorf Richtung Groß-Santersleben. Zwischen Ackendorf und Rottmersleben wird geblitzt. In Möhringen Richtung Kleinmöhringen. Und habt ihr noch mehr gesehen, ob groß, ob klein, ob mittel? Einfach anrufen, kostenfrei. Die Rockline ist auch echt. Ne? Und kostenfrei echt 0800 1 640 640, oder ihr schreibt in echt per WhatsApp schicken. Alle Infos dazu rockland.fm. Euch eine gute und sichere Fahrt, wo immer ihr unterwegs seid.
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0: Mit echtem Sommer. Da ist auch keiner, der irgendwie ganz geheim in Laboren dran rumschraubt. Ich will, dass die alle verdunsten. Ich mache es so heiß, dass sie verdunsten. Keine Verschwörungstheorien, die Sonne ist einfach da, die ist da oben und die brüllt. Jawohl, ja. In Mertendorf bei Naumburg leichte Brüllerei mit 20 Grad, max 23 heute. Morgen wird lauter gebrüllt in Sachen Sonnenschein. Bis zu 30 Grad sind drin. Am Samstag kann es ab und zu mal ein bisschen schwächeln. Da kann es auch mal kapaftig machen. Von oben was Kurzes, Knackiges kommen in Sachen Gewittern. Kann, muss aber nicht.
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0: Muss, na, sagt man immer so, den Hafen der Ehe anzusteuern. Also, muss nicht, aber viele sagen muss, ne? Wenn du den Hafen ansteuerst, wirfst du den Anker links oder rechts? Also will sagen, den Ehering links oder rechts? An welcher Hand? Da gibt's Rituale. Da gibt's Gründe für. Das decken wir auf. Nach Bruce Springsteen, nach Van Halen, nach The Offspring. Ich bin Ted Stanetzky. Rock'n'Roll macht alle. Ihr wisst es.
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0: Essen. Links trage ich den Meisterring. Den einen, sie zu finden, ins Dunkel zu treiben und ewig zu binden. Ihr wisst schon, den aus Herr der Ringe. Was wäre denn jetzt, wenn da so ein anderes Fangeisen noch dran müsste? Oder wechsle ich dann auf rechts? Oder trage ich das Ding links oder so? Oder kann ich links wie rechts? Wie ist das mit dem Ehering, Frank Wiedemann?
1: Damit, dass wir Deutschen den Ehering traditionell an der rechten Hand tragen, sind wir relativ allein. Außer uns machen das nur noch die Österreicher, die Norweger und die Bulgaren. In anderen Ländern wird der Ehering am Ringfinger der linken Hand getragen. Und das könnte daher kommen, dass unser Herz links schlägt. Das Herz ist das Symbol der Liebe und deshalb sollte der Ehering auch links getragen werden. Aber, wie gesagt, bei uns ist das anders. Wir tragen den Ehering rechts und das hängt mit unserer Kultur zusammen. Lange Zeit war es nämlich so, dass die Verlobung, also das Versprechen zur Hochzeit, viel wichtiger war als die Trauung selbst. Und hier kommt jetzt wieder das Herz und die Liebe ins Spiel, denn der Verlobungsring wird traditionell links getragen. Ist dann die Hochzeit vollzogen, wechselt der Ring als Zeichen der Bindung von der linken auf die rechte Seite. Denn die rechte Seite gilt wiederum als die gute Seite. Im Grunde aber ist das vollkommen egal, wo der Ehering getragen wird. Eine Vorschrift oder ein Gesetz, an welcher Hand der Ehering zu tragen ist, gibt es nämlich nicht.
0: Wir

0: Kafka, der legendäre Disco-Bass von Bill Wyman und die Stones-Fans. Und da waren sie wieder ruhig, weil die Stones, die dürfen das. Die dürfen eigentlich alles. Und wir auch. Alles, was rockt. Genau. Und deswegen machen wir das. Rockland hier. Die größten Rock-Songs aller Zeiten. Und wir dürfen auch In Excess. Weil geil. Oh, und wie geil. Die New Sensation. Hier nach halb. Voll ausgespielt. Mach an. Mach laut. Und noch ein bisschen mehr, okay?
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1: Abgerockt um 16.30 Uhr mit der A2 Richtung Hannover. Zwischen Rastorf-Börde und Alsleben Stau nach Unfall. 50 verdammte Minuten dauert es aktuell länger. A2 Richtung Berlin zwischen Marienborn und Alsleben stockend nach Unfall. Baustelle noch dazu, hier 20 Minuten mehr im Plan. A14 Richtung Dresden zwischen Leipzig-Messe und Kleinpößner. Stau nach Unfall, 40 Minuten kommen dazu. Burgenlandkreis zwischen Nessa und Teuchern. Behinderungen am Bahnübergang, die Schranke streikt. Die schließt nicht mehr. Die sagt, nee, steh hier, lass mich doch. Blitzer stehen auch. A36 Richtung Braunschweig, Höhe Wernigerode Nord. A38 Richtung Göttingen zwischen Leipzig Süd und Leipzig Neue Hart. B81 Ortsausgang Halberstadt Richtung Magdeburg. B243 in Osterode, Ausfahrt Lege Richtung Herzberg. In Halle wird geblitzt auf der Merseburger Straße und im Hansering. In Karlförde auf dem Amtsweg. In Friedrichsbrunn Richtung Thale. Blitzer in Hermsdorf Richtung Groß-Santersleben. In Ackendorf Richtung Rottmersleben, in Möhringen Richtung Kleinmöhringen. Egal ob klein oder groß oder mittel, einfach anrufen, wenn was ist und ihr denkt, das kann da nicht so sein. Die Rockline kostet nix, kostenfrei. 0800 1 640 640 oder WhatsApp nutzen. Alles dazu auf rockland.fm. 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
1: Ist auch klar. Ist einfach Sommer. Jawohl, ja. Und das auch am Donnerstag, am 28. Mai. Sommerliche, sonnige 23 Grad heute, die Spitzenwerte. Möhringen bei Stendal sagt 21 Grad im Moment. Morgen ist der Spitzenwert noch mehr Spitze. Da heißt es Sonnenschein mit bis zu 30 Grad. Und dann am Samstag vielleicht mal eine kleine Schwächelei. Wir sind mal zurück on the road. A4 Richtung Dresden zwischen Bucher und Stadtroda. Stockend Baustelle, 25 Minuten mehr. Wo kommt denn das denn her? Na, es kommt daher, dass wir immer in Bewegung sind. Genau. Und wir werden auch immer älter. Aber ich habe da was gegen. Ich habe Clint Eastwood. Clint Eastwood, mein alter Freund, der Schauspieler, der alte Haudegen, hat immer gesagt, älter werden, da kann man gegen angehen. Don't let the old man in. Lass den alten Mann einfach nicht rein. Genau. 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Egal ob alt oder jung. Und da gibt's natürlich die sind 18 till I die. Ne? Für immer jung. Ich zähle dazu. Ted Stanitzky. Und der hier auch. Der macht's vor. Der mit 18, da ist er rum hier ran schon. Ne?

0: Eng auf Rockland mit Along Comes Mary und wir ändern den Namen, wir sagen Along Comes Rudy. Rudi, nationale Völler, hat heute als Sportdirektor des DFB, der Fußballnationalmannschaft, gesagt, ich mag Julian. Er liebt Julian. Seine offene Art und wie er so drauf ist und so, die lieben sich alle. Die haben sich jetzt alle so richtig kuschelieb, die treffen sich regelmäßig zum Aufwärmen in Herzogenaurach, da im Adidas Camp und dann geht's am Sonntagabend ins erste Testspiel gegen Finnland und dann geht's schon bald nach Amiland rüber im Flieger zur Fußball-Weltmeisterschaft. Ja, und ich würde sagen, komm, dann werden wir Weltmeister, Rudi.
1: 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Und ich lasse mir das nicht mehr so lange gefallen.

0: Das sage ich euch ganz ehrlich.
1: Ganz ehrlich, ich versuche ja Fußballfieber, aber bevor ich sagen kann, Eskalation, muss auch erstmal gespielt werden.
0: Also so einen Scheiß, den kann ich nicht mehr hören. Also da wäre ich, das ist für mich das Allerletzte. Muss ich ehrlich sagen, so wechselt den Beruf, ist besser.
1: Mach ich, werde ich Bundestrainer. Boah, Bundesrocktrainer. Hier, mit Bad English, mit Daughtry, mit NXS, Ian

0: Weiter grinsen. Denn sie bringen euch zum Grinsen und Lachen und Schmunzeln. Die größten Rocksongs aller Zeiten, weil sie einfach Spaß machen. Und den Spaß genießen wir weiter mit Marillion's Kaylee. Hier auf Rockland nach 17 Uhr. 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
14: Im Studio Silas Quiring, schönen guten Tag. Viele haben im Sommer mit extremer Hitze zu kämpfen. Und das kann auch Folgen für die deutsche Wirtschaft haben. Das zeigt die Studie des Kreditversicherers Allianz Trade. Finn Riebesel-Freundlieb mit den Details.
15: Schon ab 30 Grad sackt die Produktivität immer weiter ab. Außerdem steigen die Energiekosten, weil mehr gekühlt werden muss. Bis 2030 drohen Verluste von knapp 113 Milliarden Euro, sofern es weiter solche Hitzewellen wie in den vergangenen Jahren gibt. Deutschland muss endlich mit der Hitze planen und sich besser vorbereiten, heißt es von Allianz Trade. Das Ganze sei längst kein kurzes Wetterphänomen mehr.
14: Die EU-Kommission verhängt eine Riesenstrafe gegen Temu. Der Billig-Online-Händler muss 200 Millionen Euro zahlen. Es geht darum, dass Temu nicht genug gegen unsichere und gesundheitsgefährdende Produkte auf seiner Plattform tut, so die Kommission. Temu kann vor Gericht gegen die Strafe vorgehen. Kurz vor dem Start der Fußball-WM wollen sich immer mehr US-Bundesstaaten die FIFA vorknöpfen. Es geht um hohe Preise und die Ticketvergabe. Nach Kalifornien haben jetzt auch New York und New Jersey Untersuchungen eingeleitet. Tom Husse hat die Details.
16: Da ist die Rede von einem Labyrinth aus Verwirrung, künstlicher Verknappung und horrenden Preisen. Fans sollen über ihre Sitzplätze getäuscht worden sein und mussten demnach so für schlechtere Plätze tief in die Tasche greifen. Dazu kommen die dynamischen Preise, die je nach Beliebtheit des Spiels steigen oder fallen. Zuletzt hatte auch die Fanorganisation Football Supporters Europe Wucherpreise beim Turnier kritisiert. Die WM in Nordamerika startet in genau 2 Wochen mit dem Eröffnungsspiel Mexiko-Südafrika.
14: Wer eine Pauschalreise bucht, bekommt jetzt mehr Rechte. Es sind neue EU-Regeln in Kraft getreten. Wer etwa einen Gutschein statt Geld zurückbekommen soll, muss ausdrücklich zustimmen. Die EU-Staaten haben gut 2 Jahre Zeit, die Regeln in nationales Recht umzusetzen. Hitzedrama für Tennisstar Jannik Sinner bei den French Open. Der Weltranglisten-Erste ist schon in der 2. Runde aus dem Turnier geflogen. Der Italiener konnte sich nach zunächst noch 2 gewonnenen Sätzen plötzlich kaum noch auf den Beinen halten und gab die Partie aus der Hand.
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17: Hat er nicht an die Elektrolyte gedacht?
18: Dehydriert,
0: Ja, immer schön. Auch um 17.03 Uhr. Ihr habt Zeit, wenn ihr auf der A2 Richtung Berlin seid, zwischen Allerengersleben und Rastplatz Lordberg. Behinderung, defekter LKW auf der rechten Spur. Müsst ihr ein bisschen dran vorbeischleichen, also könnt ihr die Flasche an den Hals setzen. A2 Richtung Hannover, zwischen Rastorf-Börde und Eilsleben. Stau nach Unfall, 20 Minuten. Das reicht für mehrere. A2 Richtung Berlin, zwischen Marienborn und Eilsleben. Stockend nach Unfall. Baustelle noch dazu, 10 Minuten plus. Die A4 Richtung Dresden, zwischen Bucha und Stadtroda. Stockend, Baustelle, 10 Minuten dauert's länger. A14 Richtung Dresden, zwischen Leipzig-Messe und Kleinpösner, Stau nach Unfall, 40 Minuten. Oh, da schaffst du aber locker 3-4 Kannen, ne? Und Stadtroda, die Klosterstraße zwischen Bahnhofstraße und Niedlingsgasse nach Unfall gesperrt. Und im Burgenlandkreis zwischen Nessa und Tauchern der Bahnübergang, die Schranken schließen nicht mehr. Und wohlgemerkt, ich rede immer von Mineralwasser und Tee und solchen Sachen, ne? Nicht die Umdrehungsdinger. Das macht ihr nicht am Lenkrad, ne? Blitzer, da fahrt ihr auch nicht rein. Weil wir Bescheid sagen. A36 Richtung Braunschweig, Höhe Wernigerode Nord. A38 Richtung Göttingen zwischen Leipzig Süd und Neuer Harz. B71 in Brietz Richtung Bergen. B81 Ortsausgang Halberstadt Richtung Magdeburg. B243 in Osterode Ausfahrt Lege Richtung Herzberg. In Halle wird geblitzt auf der Merseburger Straße und im Hansering. In Kalförde auf dem Amtsweg kann es euch erwischen. In Friedrichsbrunn Richtung Thale. In Hermsdorf Richtung Groß-Andersleben. In Morgenrot Richtung Heum. In Ackendorf Richtung Rottmersleben. Blitzer in Möhringen Richtung Kleinmöhringen. Euer Amtsweg, die Rocklein. Einfach hin, zack, bumm, Knickenlochen abheften und anrufen 0800 1640 640. Ist kostenfrei, einfach so. Oder WhatsApp nutzen, alle Infos rockland.fm. Gute Fahrt.
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0: Sonne, Sonne, Sonne mit Dampf von 23 Grad Celsius. Aktuell in Schartower Burg 21 Grad Celsius. Morgen wird's, wenn wir in Saunasprache sprechen, ein heftigerer Aufguss. Also da ist richtig Schmackes im Spiel. Sonne mit bis zu 30 Grad. Die leichtere Variante dann am Samstag, wird wieder ein bisschen kühler, aber auch gewittriger.
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0: Egal ob kühl oder heiß, wir sind da. Mit allem, was drin ist. Von soft bis hart. Jetzt wird's ein bisschen verklausuliert. Jetzt mache ich die Rätsel draus. Aber ich löse es auf. Nach Jimmy Eat World, nach Queen und David Bowie, nach den Scorps. Ich bin Ted Stanetzky. Rock'n'Roll macht alle. Das Rätsel löse ich auch noch auf.
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0: 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Das ist Prince. Das geniale Raspberry Beret. Voll Nachhall. Mach an laut.
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14: 17.30 Uhr geht ab mit der A2 Richtung Berlin zwischen Allerengersleben und Rastplatz Lordberg. Behinderungen gründen defekter LKW auf der rechten Spur. A2 Richtung Hannover zwischen Rastorf-Börde und Alsleben. Stau nach Unfall 20 Minuten plus. A2 Richtung Berlin zwischen Marienborn und Alsleben. Stockend nach Unfall 10 Minuten mehr. Die A4 Richtung Dresden zwischen Bucha und Stadtroda. Stockend. Baustelle hier der Grund. Auch da 10 Minuten plus einplanen. A14 Richtung Dresden zwischen Leipzig-Messe und Kleinpößner. Stau nach Unfall. 40 Minuten kommen obendrauf. Stadtroda. Hier ist die Klosterstraße zwischen Bahnhof und Niedlingsgasse nach Unfall gesperrt. Und im Burgenlandkreis heißt es Schranke. Was ist los zwischen Nessa und Teuchern? Schließt nicht mehr. Steht so. Steht einfach so oben. Blitzer. Steht einfach so rum. A9 Richtung Berlin, Höhe Rastorf-Kackern. A36 Richtung Braunschweig, Höhe Wernigerode-Nord. A38 Richtung Göttingen, zwischen Leipzig-Süd und Neuhart. B71 in Bried Richtung Bergen. Blitzer auf der B81 am Ortsausgang Halberstadt Richtung Magdeburg. B243 in Osterode. Ausfahrt Lege Richtung Herzberg. In Halle auf der Merseburger Straße. Im Hansering auch noch. Karl-Förde auf dem Amtsweg. In Friedrichsbrunn Richtung Thale. Blitzer in Hermsdorf. Richtung Groß-Santersleben, in Morgenroth Richtung Holm, in Ackendorf Richtung Rottmersleben, in Möhringen Richtung Klein-Möhringen. Noch was? Her damit, kostenfrei, die Rockline 0800 1640 640. Oder per WhatsApp das Ganze abschicken, die Infos dazu rockland.fm. Gute Fahrt.
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14: Sonnig und schön. Mit 23 Ö, weil 23 Grad heute höchste Werte. In Bohne bei Zerbst 21 Ö, morgen sonnig und schön. Oh, so lange habe ich keine Luft. 30 Ö, das wird nun mal heftig. Hier immer heftig. 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
8: Im Studio Silas Quiring, schönen guten Abend. Für die deutsche Wirtschaft wird extreme Hitze zu einem immer größeren Problem. Der Kreditversicherer Allianz Trade warnt vor Verlusten von knapp 113 Milliarden Euro in den nächsten Jahren. Wenn es sehr heiß ist, sinkt die Produktivität. Ab Temperaturen um die 30 Grad geht's da immer weiter bergab, so der Kreditversicherer. Außerdem sind die Energiekosten bei Hitze höher, weil mehr gekühlt werden muss. Die Experten finden, dass Deutschland unbedingt anfangen muss, mit der Hitze zu planen. Mit dem Tankrabatt ist wohl wie geplant Ende Juni Schluss. Bundesverkehrsminister Schnieder dämpfte jetzt die Erwartungen, dass die Steuersenkung verlängert wird. Fabian Hoffmann berichtet.
9: Schnieder sagte dem Handelsblatt, der Staat komme irgendwann an die Grenzen seiner Möglichkeiten. Die niedrigere Steuer auf Diesel und Benzin gilt seit Anfang des Monats und läuft in einem Monat wieder aus. Autofahrer müssen sich also wohl bald wieder auf höhere Preise an der Zapfsäule einstellen. Immerhin, einen Mangel an Sprit oder auch Kerosin sieht der Minister nicht. Der Sommerreiseverkehr ist aus seiner Sicht also nicht in Gefahr.
8: Die EU-Kommission verhängt eine Riesenstrafe gegen Temu. Der Billig-Online-Händler muss 200 Millionen Euro zahlen. Es geht darum, dass Temu nicht genug gegen unsichere und gesundheitsgefährdende Produkte auf seiner Plattform tut, so die Kommission. Temu kann vor Gericht gegen die Strafe vorgehen. Gegen den chinesischen Anbieter laufen auch noch weitere Ermittlungen. Es geht um den Verdacht, dass Kunden etwa mit falschen Rabatten in die Irre geführt werden. Die weltbekannte Holocaust-Gedenkstätte Yad Vashem kommt nach Deutschland. In München entsteht ihr erstes Bildungszentrum außerhalb Israels. Eine kleinere Außenstelle ist in Leipzig geplant. Bundesbildungsministerin Prien sieht als Ziel, die Erinnerungsarbeit und den Kampf gegen Antisemitismus zu stärken. Im Ruhrgebiet sind die Affen los. Seit gestern ist eine Gruppe von Rhesusaffen auf der Flucht. Sie sind aus einer Auffangstation in Witten ausgebüxt. So wie es aussieht, hatten sie den Mörtel aus einer Backsteinmauer gekratzt und konnten so ausbrechen. Einsatzkräfte suchen jetzt nach den Affen.
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11: Im Studio Gisa Weber, schönen guten Abend. Mit dem Tankrabatt ist wohl wie geplant Ende Juni Schluss. Bundesverkehrsminister Schnieder dämpft jetzt die Erwartungen, dass die Steuersenkung verlängert wird. Fabian Hoffmann berichtet.
12: Schnieder sagte dem Handelsblatt, der Staat komme irgendwann an die Grenzen seiner Möglichkeiten. Die niedrigere Steuer auf Diesel und Benzin gilt seit Anfang des Monats und läuft in einem Monat wieder aus. Autofahrer müssen sich also wohl bald wieder auf höhere Preise an der Zapfsäule einstellen. Immerhin, einen Mangel an Sprit oder auch Kerosin sieht der Minister nicht. Der Sommerreiseverkehr ist aus seiner Sicht also nicht in Gefahr.
11: Für die deutsche Wirtschaft wird extreme Hitze zu einem immer größeren Problem. Der Kreditversicherer Allianz Trade warnt vor Verlusten von knapp 113 Milliarden Euro in den nächsten Jahren. Wenn es sehr heiß ist, sinkt die Produktivität. Ab Temperaturen um die 30 Grad geht es da immer weiter bergab, so der Kreditversicherer. Außerdem sind die Energiekosten bei Hitze höher, weil mehr gekühlt werden muss. Die Experten finden, dass Deutschland unbedingt anfangen muss, mit der Hitze zu planen. Die EU-Kommission verhängt eine Riesenstrafe gegen Temu. Der Billig-Online-Händler muss 200 Millionen Euro zahlen. Es geht darum, dass Temu nicht genug gegen unsichere und gesundheitsgefährdende Produkte auf seiner Plattform tut, so die Kommission. Temu kann vor Gericht gegen die Strafe vorgehen. Gegen den chinesischen Anbieter laufen auch noch weitere Ermittlungen. Es geht um den Verdacht, dass Kunden etwa mit falschen Rabatten in die Irre geführt werden. Gut 4 Monate nach der tödlichen Attacke auf einen Zugbegleiter in Rheinland-Pfalz ist der Verdächtige wegen Mordes angeklagt worden. Die Staatsanwaltschaft spricht von niedrigen Beweggründen. Der 26-Jährige soll den Zugbegleiter bei einer Fahrscheinkontrolle so schwer verletzt haben, dass er wenig später starb. Die Hitzewelle hat Europa weiter fest im Griff. In Italien wurde für Städte wie Rom und Florenz die höchste Warnstufe ausgerufen. Auch in Frankreich wird geschwitzt. In einer Grundschule im Südwesten des Landes musste der Unterricht zeitweise gestoppt werden. 53 Grad wurden in dem Gebäude gemessen. Hitzedrama für Tennisstar Jannik Sinner bei den French Open. Der Weltranglistenerste ist schon in der zweiten Runde aus dem Turnier geflogen. Der Italiener konnte sich nach zunächst noch zwei gewonnenen Sätzen plötzlich kaum noch auf den Beinen halten und gab die Partie aus der Hand.
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0: 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Es ist 20 Uhr. 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
1: Im Studio Gisa Weber, schönen guten Abend. Viele haben im Sommer mit der extremen Hitze zu kämpfen. Und das kann auch Folgen für die deutsche Wirtschaft haben. Das zeigt die Studie des Kreditversicherers Allianz Trade. Finn Rebesel-Freundlieb mit Details.
2: Schon ab 30 Grad sackt die Produktivität immer weiter ab. Außerdem steigen die Energiekosten, weil mehr gekühlt werden muss. Bis 2030 drohen Verluste von knapp 113 Milliarden Euro, sofern es weiter solche Hitzewellen wie in den vergangenen Jahren gibt. Deutschland muss endlich mit der Hitze planen und sich besser vorbereiten, heißt es von Allianz Trade. Das Ganze sei längst kein kurzes Wetterphänomen mehr.
1: Mit dem Tankrabatt ist wohl wie geplant Ende Juni Schluss. Bundesverkehrsminister Schnieder dämpfte im Handelsblatt jetzt die Erwartungen, dass die Steuersenkung verlängert wird. Immerhin, einen Mangel an Sprit oder auch Kerosin sieht der Minister nicht. Der Sommerreiseverkehr ist aus seiner Sicht nicht in Gefahr. Die EU-Kommission verhängt eine Riesenstrafe gegen Temu. Der Billig-Online-Händler muss 200 Millionen Euro zahlen. Es geht darum, dass Temu nicht genug gegen unsichere und gesundheitsgefährdende Produkte auf seiner Plattform tut, so die Kommission. Temu kann vor Gericht gegen die Strafe vorgehen. Gegen den chinesischen Anbieter laufen auch noch weitere Ermittlungen. Es geht um den Verdacht, dass Kunden etwa mit falschen Rabatten in die Irre geführt werden. Das freiwillige soziale Jahr soll attraktiver werden. Das Rote Kreuz fordert deswegen mehr Geld für die jungen Helfer. DRK-Chef Gröhe fordert im Redaktionsnetzwerk Deutschland, dass das Taschengeld von aktuell 400 auf rund 1.000 Euro im Monat steigen soll. Sonst könnten sich viele das FSJ nicht leisten. Kurz vor dem Start der Fußball-WM wollen sich immer mehr US-Bundesstaaten die FIFA vorknöpfen. Es geht um hohe Preise und die Ticketvergabe. Nach Kalifornien haben jetzt auch New York und New Jersey Untersuchungen eingeleitet. Tom Husse mit mehr.
3: Da ist die Rede von einem Labyrinth aus Verwirrung, künstlicher Verknappung und horrenden Preisen. Fans sollen über ihre Sitzplätze getäuscht worden sein und mussten demnach so für schlechtere Plätze tief in die Tasche greifen. Dazu kommen die dynamischen Preise, die je nach Beliebtheit des Spiels steigen oder fallen. Zuletzt hatte auch die Fanorganisation Football Supporters Europe Bucherpreise beim Turnier kritisiert. Die WM in Nordamerika startet in genau 2 Wochen mit dem Eröffnungsspiel Mexiko-Südafrika.
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0: 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Es ist 21 Uhr. 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
1: Im Studio Gisa Weber, schönen guten Abend. Die EU-Kommission verhängt eine Riesenstrafe gegen Temu. Der Billig-Online-Händler muss 200 Millionen Euro zahlen. Es geht darum, dass Temu nicht genug gegen unsichere und gesundheitsgefährdende Produkte auf seiner Plattform tut, so die Kommission. Temu kann vor Gericht gegen die Strafe vorgehen. Gegen den chinesischen Anbieter laufen auch noch weitere Ermittlungen. Es geht um den Verdacht, dass Kunden etwa mit falschen Rabatten in die Irre geführt werden. Mit dem Tankrabatt ist wohl wie geplant Ende Juni Schluss. Bundesverkehrsminister Schnieder dämpft jetzt die Erwartungen, dass die Steuersenkung verlängert wird. Fabian Hoffmann berichtet.
2: Schnieder sagte dem Handelsblatt, der Staat komme irgendwann an die Grenzen seiner Möglichkeiten. Die niedrigere Steuer auf Diesel und Benzin gilt seit Anfang des Monats und läuft in einem Monat wieder aus. Autofahrer müssen sich also wohl bald wieder auf höhere Preise an der Zapfsäule einstellen. Immerhin, einen Mangel an Sprit oder auch Kerosin sieht der Minister nicht. Der Sommerreiseverkehr ist aus seiner Sicht also nicht in Gefahr.
1: Für die deutsche Wirtschaft wird extreme Hitze zu einem immer größeren Problem. Der Kreditversicherer Allianz Trade warnt vor Verlusten von knapp 113 Milliarden Euro in den nächsten Jahren. Wenn es sehr heiß ist, sinkt die Produktivität. Ab Temperaturen um die 30 Grad geht es da immer weiter bergab, so der Kreditversicherer. Außerdem sind die Energiekosten bei Hitze höher, weil mehr gekühlt werden muss. Die Experten finden, dass Deutschland unbedingt anfangen muss, mit der Hitze zu planen. Gut 4 Monate nach der tödlichen Attacke auf einen Zugbegleiter in Rheinland-Pfalz ist der Verdächtige wegen Mordes angeklagt worden. Die Staatsanwaltschaft spricht von niedrigen Beweggründen. Der 26-Jährige soll den Zugbegleiter bei einer Fahrscheinkontrolle so schwer verletzt haben, dass er wenig später starb. Im Ruhrgebiet sind die Affen los. Seit gestern ist eine Gruppe von Rhesusaffen auf der Flucht. Sie sind aus einer Auffangstation in Witten ausgebüxt. So wie es aussieht, hatten sie den Mörtel aus einer Backsteinmauer gekratzt und konnten so ausbrechen. Einsatzkräfte suchen jetzt nach den Affen.
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1: Im Studio Dirk Justus, schönen guten Abend. Die USA und der Iran haben sich offenbar wieder angenähert. Laut US-Medien gibt es ein Rahmenabkommen für eine Verlängerung der Waffenruhe. US-Präsident Trump muss aber noch zustimmen. Mehr von Silas Quiring.
2: Dem Papier zufolge soll die Feuerpause um 60 Tage verlängert werden. Der Iran soll außerdem die Straße von Hormuz binnen 30 Tagen freigeben. Vorher muss er auch alle gelegten Seeminen räumen. Die USA wollen dafür ihre Hafenblockade schrittweise beenden. Auch Gespräche über das iranische Atomprogramm sind wieder auf dem Tisch. Die Annäherung kommt jetzt mitten in einer eher wieder angespannteren Phase. Beide Seiten hatten sich zuletzt mehrfach gegenseitig vorgeworfen, gegen die Waffenruhe zu verstoßen.
1: Im Prozess um einen geplanten Anschlag auf ein Taylor Swift-Konzert in Wien ist der Angeklagte verurteilt worden. Die Geschworenen sprachen den 21-Jährigen schuldig. Der Angeklagte hatte die Pläne weitgehend gestanden. Über die Höhe der Strafe ist noch nichts bekannt. Viele haben im Sommer mit extremer Hitze zu kämpfen und das kann auch Folgen für die deutsche Wirtschaft haben. Das zeigt die Studie des Kreditversicherers Allianz Trade. Finn Riebesell-Freundlieb mit Details.
3: Schon ab 30 Grad sackt die Produktivität immer weiter ab. Außerdem steigen die Energiekosten, weil mehr gekühlt werden muss. Bis 2030 drohen Verluste von knapp 113 Milliarden Euro, sofern es weiter solche Hitzewellen wie in den vergangenen Jahren gibt. Deutschland muss endlich mit der Hitze planen und sich besser vorbereiten, heißt es von Allianz Trade. Das Ganze sei längst kein kurzes Wetterphänomen mehr.
1: Die weltbekannte Holocaust-Gedenkstätte Yad Vashem kommt nach Deutschland. In München entsteht ihr erstes Bildungszentrum außerhalb Israels. Eine kleinere Außenstelle ist in Leipzig geplant. Bundesbildungsministerin Prien sieht als Ziel, die Erinnerungsarbeit und den Kampf gegen Antisemitismus zu stärken. Das freiwillige soziale Jahr soll attraktiver werden. Das Rote Kreuz fordert deswegen mehr Geld für die jungen Helfer. DRK-Chef Grühe fordert im Redaktionsnetzwerk Deutschland, dass das Taschengeld von aktuell 400 auf rund 1000 Euro im Monat steigen soll. Sonst könnten sich viele das FSJ nicht leisten.
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0: 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Es ist 23 Uhr. 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
1: Im Studio Dirk Justus, schönen guten Abend. Die USA und der Iran wollen offenbar die Waffenruhe verlängern, und zwar um 60 Tage. Außerdem habe man sich auf einen Rahmen für neue Verhandlungen geeinigt. Auch über das Atomprogramm heißt es aus US-Kreisen. Auch die Straße von Hormuz soll wieder freigegeben werden. US-Präsident Donald Trump muss dem Plan noch zustimmen. Teheran wies eine Einigung zurück. Die Annäherung kommt jetzt mitten in einer eher wieder angespannteren Phase. Beide Seiten hatten sich zuletzt mehrfach gegenseitig vorgeworfen, gegen die Waffenruhe zu verstoßen. Im Prozess um einen geplanten Anschlag auf ein Taylor Swift-Konzert in Wien muss der Angeklagte 15 Jahre hinter Gitter. Der 21 Jahre alte Islamist war nach einer Warnung von US-Geheimdiensten festgenommen worden, einen Tag vor dem geplanten Anschlag im August 2024. Mit dem Tankrabatt ist wohl wie geplant Ende Juni Schluss. Bundesverkehrsminister Schnieder dämpfte jetzt die Erwartungen, dass die Steuersenkung verlängert wird. Fabian Hoffmann berichtet.
2: Schnieder sagte dem Handelsblatt, der Staat komme irgendwann an die Grenzen seiner Möglichkeiten. Die niedrigere Steuer auf Diesel und Benzin gilt seit Anfang des Monats und läuft in einem Monat wieder aus. Autofahrer müssen sich also wohl bald wieder auf höhere Preise an der Zapfsäule einstellen. Immerhin, einen Mangel an Sprit oder auch Kerosin sieht der Minister nicht. Der Sommerreiseverkehr ist aus seiner Sicht also nicht in Gefahr.
1: Kurz vor dem Start der Fußball-WM wollen sich immer mehr US-Bundesstaaten die FIFA vorknöpfen. Es geht um hohe Preise und die Ticketvergabe. Nach Kalifornien haben jetzt auch New York und New Jersey Untersuchungen eingeleitet. Tom Husse hat Details.
3: Da ist die Rede von einem Labyrinth aus Verwirrung, künstlicher Verknappung und horrenden Preisen. Fans sollen über ihre Sitzplätze getäuscht worden sein und mussten demnach so für schlechtere Plätze tief in die Tasche greifen. Dazu kommen die dynamischen Preise, die je nach Beliebtheit des Spiels steigen oder fallen. Zuletzt hatte auch die Fanorganisation Football Supporters Europe Wucherpreise beim Turnier kritisiert. Die WM in Nordamerika startet in genau 2 Wochen mit dem Eröffnungsspiel Mexiko-Südafrika.
1: Im Ruhrgebiet sind die Affen los. Seit gestern ist eine Gruppe von Rhesusaffen auf der Flucht. Sie sind aus einer Auffangstation in Witten ausgebüxt. So wie es aussieht, hatten sie den Mörtel aus einer Backsteinmauer gekratzt und konnten so ausbrechen. Einsatzkräfte suchen jetzt nach den Affen.
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0: 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Es ist 0 Uhr. 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
1: Im Studio Dirk Justus, schönen guten Abend. Wegen eines geplanten Anschlags auf ein Taylor Swift-Konzert in Wien muss der Angeklagte 15 Jahre ins Gefängnis. Die Geschworenen sprachen den 21-Jährigen in dem Prozess in allen Anklagepunkten für schuldig. Der Islamist hatte die Pläne gestanden. Er wollte im August 2024 viele Fans des US-Superstars töten. Der junge Mann war nach einer Warnung von US-Geheimdiensten einen Tag vor dem geplanten Anschlag festgenommen worden. Eine von ihm selbst gebastelte Bombe soll fast fertig gewesen sein. Die USA und der Iran haben sich wohl auf einen Rahmen für weitere Verhandlungen geeinigt. Laut US-Kreisen wollen beide Seiten die Waffenruhe verlängern. Der Iran soll die Straße von Hormuz wieder freigeben. Die USA wollen dafür ihre Hafenblockade beenden. Teheran wies seine Einigung zurück. US-Präsident Trump braucht jetzt dringend einen Erfolg, sagt der Politikwissenschaftler Clemens Fischer im Ersten.
2: Die USA sind derzeit in der Problemlage, dass sie einerseits militärisch nicht wirklich durchschlagend wirken können. Auf der anderen Seite aber ist die politische Lage in Amerika so eng für Trump geworden, dass ein Ende herbeiführen wird müssen. Grundsätzlich aber war es eine völlige Fehlkalkulation, eine katastrophale Unterschätzung der iranischen Möglichkeiten.
1: Viele haben im Sommer mit extremer Hitze zu kämpfen und das kann auch Folgen für die deutsche Wirtschaft haben. Das zeigt die Studie des Kreditversicherers Allianz Trade. Finn Riebesel-Freundlieb mit Details.
3: Schon ab 30 Grad sackt die Produktivität immer weiter ab. Außerdem steigen die Energiekosten, weil mehr gekühlt werden muss. Bis 2030 drohen Verluste von knapp 113 Milliarden Euro, sofern es weiter solche Hitzewellen wie in den vergangenen Jahren gibt. Deutschland muss endlich mit der Hitze planen und sich besser vorbereiten, heißt es von Allianz Trade. Das Ganze sei längst kein kurzes Wetterphänomen mehr.
1: Die weltbekannte Holocaust-Gedenkstätte Yad Vashem kommt nach Deutschland. In München entsteht ihr erstes Bildungszentrum außerhalb Israels. Eine kleinere Außenstelle ist in Leipzig geplant. Bundesbildungsministerin Prien sieht als Ziel, die Erinnerungsarbeit und den Kampf gegen Antisemitismus zu stärken. Die EU-Kommission verhängt eine Riesenstrafe gegen Temu. Der Billig-Online-Händler muss 200 Millionen Euro zahlen. Es geht darum, dass Temu nicht genug gegen unsichere und gesundheitsgefährdende Produkte auf seiner Plattform tut, so die Kommission. Temu weist die Vorwürfe zurück.
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0: 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Es ist 1 Uhr. 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
1: Im Studio Dirk Justes. Im Prozess um einen geplanten Anschlag auf ein Taylor Swift-Konzert in Wien muss der Angeklagte 15 Jahre hinter Gitter. Der 21 Jahre alte Islamist war nach einer Warnung von US-Geheimdiensten festgenommen worden, einen Tag vor dem geplanten Anschlag im August 2024. Die USA und der Iran haben sich wohl auf einen Rahmen für weitere Verhandlungen geeinigt. Laut US-Kreisen wollen beide Seiten die Waffenruhe verlängern. Der Iran soll die Straße von Hormuz wieder freigeben. Die USA wollen dafür ihre Hafenblockade beenden. Teheran wies seine Einigung zurück. US-Präsident Trump braucht jetzt dringend einen Erfolg, sagt der Politikwissenschaftler Clemens Fischer im Ersten.
2: Die USA sind derzeit in der Problemlage, dass sie einerseits militärisch nicht wirklich durchschlagend wirken können. Auf der anderen Seite aber ist die politische Lage in Amerika so eng für Trump geworden, dass ein Ende herbeiführen wird müssen. Grundsätzlich aber war es eine völlige Fehlkalkulation, eine katastrophale Unterschätzung der iranischen Möglichkeiten.
1: Viele haben im Sommer mit extremer Hitze zu kämpfen und das kann auch Folgen für die deutsche Wirtschaft haben. Das zeigt die Studie des Kreditversicherers Allianz Trade. Finn Riebesel-Freundlieb mit Details.
3: Schon ab 30 Grad sackt die Produktivität immer weiter ab. Außerdem steigen die Energiekosten, weil mehr gekühlt werden muss. Bis 2030 drohen Verluste von knapp 113 Milliarden Euro, sofern es weiter solche Hitzewellen wie in den vergangenen Jahren gibt. Deutschland muss endlich mit der Hitze planen und sich besser vorbereiten, heißt es von Allianz Trade. Das Ganze sei längst kein kurzes Wetterphänomen mehr.
1: Kurz vor dem Start der Fußball-WM wollen sich immer mehr US-Bundesstaaten die FIFA vorknöpfen. Es geht um hohe Preise und die Ticketvergabe. Unter anderem New York und New Jersey ermitteln. Fans sollen über ihre Sitzplätze getäuscht worden sein und mussten demnach so für schlechtere Plätze tief in die Tasche greifen. Im Ruhrgebiet sind die Affen los. Seit gestern ist eine Gruppe von Rhesusaffen auf der Flucht. Sie sind aus einer Auffangstation in Witten ausgebüxt. So wie es aussieht, hatten sie den Mörtel aus einer Backsteinmauer gekratzt und konnten so ausbrechen. Einsatzkräfte suchen jetzt nach den Affen.

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0: 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Es ist 2 Uhr. 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
1: Im Studio Dirk Jostes. Wegen eines geplanten Anschlags auf ein Taylor Swift-Konzert in Wien muss der Angeklagte 15 Jahre ins Gefängnis. Die Geschworenen sprachen den 21-Jährigen in dem Prozess in allen Anklagepunkten für schuldig. Der Islamist hatte die Pläne gestanden. Er wollte im August 2024 viele Fans des US-Superstars töten. Der junge Mann war nach einer Warnung von US-Geheimdiensten einen Tag vor dem geplanten Anschlag festgenommen worden. Eine von ihm selbst gebastelte Bombe soll fast fertig gewesen sein. Die USA und der Iran haben sich offenbar wieder angenähert. Laut US-Kreisen gibt es ein Rahmenabkommen für weitere Gespräche, inklusive des iranischen Atomprogramms. Auch soll die Feuerpause verlängert werden. Der Iran soll die Straße von Hormuz freigeben. Die USA wollen dafür ihre Hafenblockade beenden. Teheran wies eine Einigung zurück. Zur Situation sagte der Politikwissenschaftler Clemens Fischer im Ersten.
2: Insgesamt ist die Lage am Golf immer noch so brisant, wie sie seit Kriegsbeginn gewesen ist, da zu viele beteiligte Parteien sind und auch zu viele unterschiedliche Interessen darauf stoßen. Israel provoziert auf der einen Seite den Iran täglich im Libanon, auf der anderen Seite provoziert der Iran durch ständiges Verschleppen der Verhandlungen und die USA stehen dazwischen.
1: Mit dem Tankrabatt ist wohl wie geplant Ende Juni Schluss. Bundesverkehrsminister Schnieder dämpfte jetzt die Erwartungen, dass die Steuersenkung verlängert wird. Fabian Hoffmann berichtet.
3: Schnieder sagte dem Handelsblatt, der Staat komme irgendwann an die Grenzen seiner Möglichkeiten. Die niedrigere Steuer auf Diesel und Benzin gilt seit Anfang des Monats und läuft in einem Monat wieder aus. Autofahrer müssen sich also wohl bald wieder auf höhere Preise an der Zapfsäule einstellen. Immerhin, einen Mangel an Sprit oder auch Kerosin sieht der Minister nicht. Der Sommerreiseverkehr ist aus seiner Sicht also nicht in Gefahr.
1: Die weltbekannte Holocaust-Gedenkstätte Yad Vashem kommt nach Deutschland. In München entsteht ihr erstes Bildungszentrum außerhalb Israels. Eine kleinere Außenstelle ist in Leipzig geplant. Bundesbildungsministerin Prien sieht als Ziel, die Erinnerungsarbeit und den Kampf gegen Antisemitismus zu stärken. Die EU-Kommission verhängt eine Riesenstrafe gegen Temu. Der Billig-Online-Händler muss 200 Millionen Euro zahlen. Es geht darum, dass Temu nicht genug gegen unsichere und gesundheitsgefährdende Produkte auf seiner Plattform tut. So die Kommission. Temu weist die Vorwürfe zurück.
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